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1: Auf der A8 Karlsruhe Richtung Stuttgart, Vorsicht, zwischen dem Kreuz Stuttgart und Stuttgart-Möhringen hat es einen Unfall gegeben. Auf der B27 Stuttgart Richtung Tübingen ist zwischen Filderstadt West und Filderstadt Ost ebenfalls ein Unfall passiert. Und auf der A81 Singen Richtung Stuttgart stockt es zwischen dem Kreuz Böblingen-Hulb und Sindelfingen Ost auf 4 Kilometern. Wir wünschen euch eine gute Fahrt.
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1: Viele Wolken ziehen durch und von Westen her kommt auch Regen rein. Im Osten bleibt es erst einmal noch trocken. Am Tage bleibt es dann ziemlich grau mit vielen Wolken und immer mal wieder auch Regen. Am Alpenrand dann auch länger nass und maximal sind dann bis zu 23 Grad drin.
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1: Im Studio Imme Kasten. Die Fußball-WM in Nordamerika ist eröffnet. Im ersten Spiel hat Co-Gastgeber Mexiko Südafrika im Aztekenstadion von Mexiko-Stadt mit 2:0 besiegt und dabei gab es insgesamt 3 Platzverweise. Vor dem Anpfiff hatten internationale Musikstars die WM mit einer großen Eröffnungsfeier eingeläutet. Cornelius Dreger.
2: Mit dabei natürlich Popstar Shakira. Sie liefert zusammen mit Burna Boy den offiziellen WM-Song Die Die und hat ihn jetzt während der Eröffnungsfeier auch das erste Mal live performt. Vor einem riesigen WM-Pokal im Mittelkreis und unterstützt von Maskottchen in Labubu-Form. Die WM wird das größte Turnier in der Geschichte der FIFA mit 48 Teams und insgesamt 104 Spielen. Fürs DFB-Team geht's Sonntag los gegen Curaçao.
1: Donald Trump stellt ein baldiges Abkommen mit dem Iran in Aussicht. Nach seinen Angaben steht eine Vereinbarung kurz bevor, die möglicherweise schon in den kommenden Tagen unterzeichnet werden könnte, vielleicht in Europa, sagt er. Trump sprach von einer großartigen Vereinbarung und sagte zugleich bereits angedrohte Angriffe gegen den Iran vorerst ab. Aus Teheran gab es zunächst keine Bestätigung. Die Verjährungsfrist bei Vergewaltigung soll verlängert werden. Dafür macht sich Bundesjustizministerin Hubig stark. 5 Jahre sind es derzeit, das ist zu kurz, sagte sie dem Redaktionsnetzwerk Deutschland. Mehr von Dirk Justus.
3: Hubig hält 20 Jahre für angemessen, sowie bei vergleichbar schweren Verbrechen auch. Außerdem ist Hubig dafür, dass beim Sex künftig das Prinzip Neujahr heißt Ja gelten soll, um Frauen besser zu schützen. Viele europäische Staaten hätten diese Regelung schon, sagte die SPD-Ministerin. Sie sehe darin ein Vorbild.
1: In der EU gelten von heute an verschärfte Asylregeln. Unter anderem sollen Asylverfahren schon an den Außengrenzen durchgeführt werden, an denen Schutzsuchende zuerst ankommen. Menschen mit geringen Aussichten auf Asyl sollen dort festgehalten und bei einem negativen Bescheid letztendlich wieder abgeschoben werden.
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4: Auf der A8 Karlsruhe Richtung Stuttgart. Vorsicht, zwischen dem Kreuz Stuttgart und Stuttgart-Möhringen hat es einen Unfall gegeben. Auf der B27 Stuttgart Richtung Tübingen ist zwischen Filderstadt West und Filderstadt Ost ebenfalls ein Unfall passiert. Und auf der A81 Singen Richtung Stuttgart stockt es zwischen dem Kreuz Böblingen-Hulb und Sindelfingen Ost auf 4 Kilometern. Wir wünschen euch eine gute Fahrt.
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1: Auf der A8 Karlsruhe Richtung Stuttgart. Vorsicht, zwischen dem Kreuz Stuttgart und Stuttgart-Möhringen hat es einen Unfall gegeben. Auf der B27 Stuttgart Richtung Tübingen ist zwischen Filderstadt West und Filderstadt Ost ebenfalls ein Unfall passiert. Und auf der A81 Singen Richtung Stuttgart stockt es zwischen dem Kreuz Böblingen-Hulb und Sindelfingen Ost auf 4 Kilometern. Wir wünschen euch eine gute Fahrt.
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1: Viele Wolken ziehen durch und von Westen her kommt auch Regen rein. Im Osten bleibt es erst einmal noch trocken. Am Tage bleibt es dann ziemlich grau mit vielen Wolken und immer mal wieder auch Regen. Am Alpenrand dann auch länger nass und maximal sind dann bis zu 23 Grad drin.
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1: Im Studio Imme Kasten. Schönen guten Morgen. Sie läuft, die Fußball-WM. Im Aztekenstadion in Mexiko-Stadt hat es das erste Spiel gegeben zwischen Co-Gastgeber Mexiko und Südafrika. Mexiko setzte sich dabei mit 2:0 durch. Es gab 2 Platzverweise für Südafrika, einen für Mexiko. Ja, und vor dem Spiel gab es eine große Eröffnungsfeier mit internationalen Musikstars. Die WM wird das größte Turnier in der Geschichte der FIFA mit 48 Teams und insgesamt 104 Spielen. Fürs DFB-Team geht's am Sonntag los gegen Curaçao. Die EU will weniger Asylsuchende und verschärft deswegen von heute an die Regeln. Asylverfahren sollen jetzt direkt an den EU-Außengrenzen durchgeführt werden, an denen Schutzsuchende ankommen. Wer keine guten Aussichten auf Asyl hat, soll festgehalten und letztendlich direkt wieder abgeschoben werden, wenn es kein grünes Licht für die Einreise gibt. Von Menschenrechts- und Flüchtlingsorganisationen gibt es Kritik. Pro Asyl warnte im Vorfeld von einem massiven Abbau der Flüchtlingsrechte. Donald Trump stellt ein baldiges Abkommen mit dem Iran in Aussicht. Nach seinen Angaben steht eine Vereinbarung kurz bevor, die möglicherweise schon in den kommenden Tagen unterzeichnet werden könnte, vielleicht in Europa, sagt er. Trump sprach von einer großartigen Vereinbarung und sagte zugleich bereits angedrohte Angriffe gegen den Iran vorerst ab. Aus Teheran gab es zunächst keine Bestätigung. Heute steht der womöglich größte Börsengang in der Geschichte an. Elon Musk will für sein Raumfahrtunternehmen SpaceX umgerechnet rund 75 Milliarden Dollar einsammeln und damit alle anderen Aktiendebüts in den Schatten stellen. Musk könnte so der erste Billionär der Welt werden. Zum ersten Mal seit 2023 hebt die Europäische Zentralbank den Leitzins wieder an. Der für Sparer wichtige Einlagezins wird auf 2,25% angehoben. Vorher lag er bei glatt 2%. Die EZB will mit der Zinserhöhung die durch den Krieg im Iran gestiegene Inflation wieder in den Griff bekommen.
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2: Auf der A8 Karlsruhe Richtung Stuttgart. Vorsicht, zwischen dem Kreuz Stuttgart und Stuttgart-Möhringen hat es einen Unfall gegeben. Auf der B27 Stuttgart Richtung Tübingen ist zwischen Filderstadt West und Filderstadt Ost ebenfalls ein Unfall passiert. Und auf der A81 Singen Richtung Stuttgart stockt es zwischen dem Kreuz Böblingen-Hulb und Sindelfingen Ost auf 4 Kilometern. Wir wünschen euch eine gute Fahrt.
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1: Auf der A8 Karlsruhe Richtung Stuttgart. Vorsicht, zwischen dem Kreuz Stuttgart und Stuttgart-Möhringen hat es einen Unfall gegeben. Auf der B27 Stuttgart Richtung Tübingen ist zwischen Filderstadt West und Filderstadt Ost ebenfalls ein Unfall passiert. Und auf der A81 Singen Richtung Stuttgart stockt es zwischen dem Kreuz Böblingen-Hulb und Sindelfingen Ost auf 4 Kilometern. Wir wünschen euch eine gute Fahrt.
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1: Viele Wolken sind heute Morgen schon am Start und von Westen kommt auch immer wieder Regen rein. Am Alpenrand kann es länger nass sein, später wird es Richtung Südwesten trockener. Sonst bleibt es eher grau mit ein bisschen Regen zwischendurch. Die Höchstwerte, die liegen bei 15 bis 23 Grad. Morgen dann im Norden und Osten viele Wolken mit häufigen Schauern, vereinzelt auch Gewitter. Am wärmsten bis 28 Grad.
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2: Im Studio Imme Kasten. Schönen guten Morgen.
3: Die Fußball-WM in Nordamerika ist eröffnet. Im ersten Spiel hat Co-Gastgeber Mexiko Südafrika im Aztekenstadion von Mexiko-Stadt mit 2:0 besiegt und dabei gab es insgesamt 3 Platzverweise. Vor dem Anpfiff hatten internationale Musikstars die WM mit einer großen Eröffnungsfeier eingeläutet. Cornelius Dreger.
4: Mit dabei natürlich Popstar Shakira. Sie liefert zusammen mit Burna Boy den offiziellen WM-Song Die Die und hat ihn jetzt während der Eröffnungsfeier auch das erste Mal live performt. Vor einem riesigen WM-Pokal im Mittelkreis und unterstützt von Maskottchen in Labubu-Form. Die WM wird das größte Turnier in der Geschichte der FIFA mit 48 Teams und insgesamt 104 Spielen. Fürs DFB-Team geht's Sonntag los gegen Curaçao.
3: In der EU gelten von heute an verschärfte Asylregeln. Unter anderem sollen Asylverfahren schon an den Außengrenzen durchgeführt werden, an denen Schutzsuchende zuerst ankommen. Menschen mit geringen Aussichten auf Asyl sollen dort festgehalten und bei einem negativen Bescheid letztendlich wieder abgeschoben werden. Heute steht der womöglich größte Börsengang in der Geschichte an. Elon Musk will für sein Raumfahrtunternehmen SpaceX umgerechnet rund 75 Milliarden Dollar einsammeln und damit alle anderen Aktiendebüts in den Schatten stellen. Gelingt das, würde SpaceX mit fast 1,8 Billionen bewertet werden. Dazu sagte uns Finanzökonom Hans-Peter Burkhof.
5: Zwischen dem, was das Unternehmen heute darstellt und der Bewertung, die wir haben, da liegen Welten dazwischen. Und das hängt natürlich sehr stark an der Person Elon Musk, an dem Mythos dieser Person, dem Glaube, dass er tatsächlich ja fast zaubern kann ökonomisch. Und wenn man diesen Mythos wegnimmt, dann würde man sagen, das ist eine sehr unrealistische Vorausschau in die Zukunft. Das wird so wahrscheinlich nicht passieren.
3: US-Präsident Trump hat die für heute Nacht angedrohten Angriffe auf den Iran wieder abgesagt. Nach Gesprächen mit Teheran zeichnet sich eine Verhandlungslösung ab, schrieb er auf seinem Online-Portal. Angeblich soll ein Friedensabkommen bevorstehen. Details nannte Trump nicht.
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6: Auf der A8 Karlsruhe Richtung Stuttgart. Vorsicht, zwischen dem Kreuz Stuttgart und Stuttgart-Möhringen hat es einen Unfall gegeben. Auf der B27 Stuttgart Richtung Tübingen ist zwischen Filderstadt West und Filderstadt Ost ebenfalls ein Unfall passiert. Und auf der A81 Singen Richtung Stuttgart stockt es zwischen dem Kreuz Böblingen-Hulb und Sindelfingen Ost auf 4 Kilometern. Wir wünschen euch eine gute Fahrt.
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4: Auf der A8 Karlsruhe Richtung Stuttgart. Vorsicht, zwischen dem Kreuz Stuttgart und Stuttgart-Möhringen hat es einen Unfall gegeben. Auf der B27 Stuttgart Richtung Tübingen ist zwischen Filderstadt West und Filderstadt Ost ebenfalls ein Unfall passiert. Und auf der A81 Singen Richtung Stuttgart stockt es zwischen dem Kreuz Böblingen-Hulb und Sindelfingen Ost auf 4 Kilometern. Wir wünschen euch eine gute Fahrt.
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1: Heute bis zu 17 Grad bei uns in der Region. Viel Regen gerade über die Morgenstunden. Ab dem Nachmittag wird es dann ein bisschen ruhiger. Es bleibt allerdings wolkig. Schauen wir auf den Neckar, bleibt Wettertrend. Dann gibt's morgen zum Start des Wochenendes bis zu 24 Grad. Recht viel Sonne. Übermorgen am Sonntag kommen dann wieder ein paar Wolken mit hinzu bei Maxiwerten von bis zu 21 Grad.
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2: Im Studio Tom Husse. Schönen guten Morgen. Die Fußball-WM in Nordamerika läuft. Mexiko hat das Auftaktspiel im Aztekenstadion in Mexico City gegen Südafrika mit 2:0 gewonnen. Imme Kasten.
3: Gelungener Start für den Co-Gastgeber. Im Spiel gab's 2 Platzverweise für Südafrika, einen für Mexiko. Vor der Partie stieg die große Eröffnungsfeier unter anderem mit Popstar Shakira. Ja, und zehntausende Fans feierten den Sieg anschließend im Zentrum von Mexiko statt. Überschattet wurde der WM-Start von Ausschreitungen vor dem Stadion. Es kam zu Zusammenstößen zwischen Demonstranten und der Polizei. Deutschland startet am Sonntag mit dem Spiel gegen Curaçao ins Turnier.
2: In der EU gelten ab heute verschärfte Asylregeln. Unter anderem sollen Asylverfahren schon an den Außengrenzen durchgeführt werden, an denen Schutzsuchende zuerst ankommen. Menschen mit geringen Aussichten auf Asyl sollen dort festgehalten und bei einem negativen Bescheid letztendlich wieder abgeschoben werden. Mehr Schutz vor häuslicher Gewalt, darum geht es heute im Bundesrat. Die Länder beraten unter anderem darüber, ob künftig elektronische Fußfesseln zum Einsatz kommen. Außerdem ist die Apothekenreform Thema, Cornelius Dreger.
4: Genau damit soll die Versorgung mit Medikamenten abgesichert werden. Es soll unter anderem mehr Geld für den Notdienst in ländlichen Regionen geben. Auch der Bundestag beschäftigt sich erstmals mit einem Gesetz aus dem Gesundheitsministerium. Die umstrittene GKV-Reform soll ein Milliardenloch bei den Krankenkassen stopfen. Unter anderem sollen Patienten künftig bei Medikamenten mehr zuzahlen. Außerdem geht es um die umstrittene Reform des sogenannten Heizungsgesetzes.
2: Es soll der größte Börsengang der Geschichte werden. Ab heute wird Elon Musks Raumfahrtunternehmen SpaceX an der Börse gehandelt. Experten mahnen, dass die Bewertung von SpaceX geradezu hoch ausfallen könnte, auch wegen des Mythos rund um Musk. Seit Wochen warten Forscher darauf, nun ist das Wetterphänomen El Niño wieder da. Das hat die US-Wetterbehörde bekannt gegeben. Alle paar Jahre erwärmt sich das Wasser auf Äquatorhöhe im Pazifik sehr stark, was Auswirkungen auf das Wetter auf der ganzen Welt hat.
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1: Aktuell noch nichts los auf den Straßen. Ich wünsche allen da draußen gute und sichere Fahrt.
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1: Aktuell sind mir noch keine Blitzer bekannt.
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1: Einen guten Morgen euch zum Start der Wochenendzielgeraden. Schön, dass ihr mit dabei seid. Für euch Musik von Aerosmith, Ragdoll.

0: Cascada, Every Time We Touch. Einfach gute Musik für euch am Freitag, die euch wach macht. Ich wünsche einen guten Morgen. Schön, dass ihr mit dabei seid. Gemeinsam kurz der Blick aufs Wetter. Heute Morgen wird es ordentlich regnerisch bei uns in der Region. So bis in den Mittag auf jeden Fall mit vielen Regenwolken zu rechnen. Dann klart es etwas auf. Trüb bleibt trotzdem. Der Regen, der zieht sich allerdings zurück bei bis zu 17 Grad. Und die nächsten beiden Tage, die sollen ja dann wieder ein bisschen freundlicher werden. Da sind doch mal Aussichten fürs Wochenende.
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2: Mit der Maris Binder von der Evangelischen Kirche. Hi. Kleiner Pieks und es läuft. Da liege ich bei der Blutspendeaktion auf der Liege und warte, bis der Beutel voll ist. Danach heißt es nur noch kurz ausruhen, was essen, was trinken. Ja, und dann bin ich schon fertig. Klar, in den nächsten Wochen merke ich dann schon noch, ich bin ein bisschen schlapp und beim Sport komme ich schneller außer Atem. Aber abgesehen davon kostet mich die Blutspende kaum was. Für einen anderen Menschen kann sie dagegen alles bedeuten. Vielleicht sogar das Leben. Ja, und ich glaube, oft ist uns gar nicht bewusst, wie viel Wirkung es haben kann, wenn wir was von dem teilen, was wir haben. Ob es jetzt Geld ist oder Zeit, ein Talent oder eben Blut. Was für uns vielleicht nur eine kleine Sache ist, kann für jemand anderen einen riesigen Unterschied machen. Übrigens, am kommenden Sonntag ist Weltblutspendetag.
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Take That, Back for Good. Einfach gute Musik. Ihr hört Neckarblei Stadtklar, die Morgenshow. Schön, dass ihr mit dabei seid an diesem Freitag. Kommt mal gut raus. Zieht mal ein Lächeln auf.

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7: Wechselhaftes Wetter angesagt für diesen Freitag. Gerade über die Morgenstunden kann es immer mal wieder noch regnen. Über den Nachmittag wird das dann ein bisschen weniger. Dort rechnen wir dann mit vielen Wolken, Maxiwerten von bis zu 17 Grad. Schauen wir auf den Neckar-Live-Wettertrend. Dann wird es in Richtung Wochenende etwas freundlicher. Morgen mit Sonne und bis zu 25 Grad am Sonntag. Da kommen dann wieder ein paar Wolken zurück bei bis zu 21 Grad.
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8: Mit Corinna Decker. Guten Morgen. Gelungener Start für Co-Gastgeber Mexiko bei der Fußball-Weltmeisterschaft. 2:0 gegen Südafrika. Im Spiel gab es 2 Platzverweise für Südafrika und einen für Mexiko. Vor dem Spiel die große Eröffnungsfeier, unter anderem mit Popstar Shakira. Überschattet wurde der WM-Start durch Ausschreitungen vor dem Stadion. Es kam zu Zusammenstößen zwischen Demonstranten und der Polizei. Aus Protest gegen die Sparpläne im Gesundheitssektor schließen heute Mittag viele Krankenhäuser in Bayern und Baden-Württemberg für 2 Stunden ihre Haupteingänge. Über Nebeneingänge sind die Kliniken weiter erreichbar, auch der Betrieb selbst läuft normal weiter. Die Krankenhäuser wollen mit dem symbolischen Protest klarmachen, dass sie viele Leistungen nicht mehr anbieten könnten, sollten die Pläne von Gesundheitsministerin Warken umgesetzt werden. Die bringt ihren Entwurf für das Sparpaket heute in den Bundestag ein. Damit sollen die gesetzlichen Krankenkassen nächstes Jahr um mindestens 16 Milliarden Euro entlastet und höhere Zusatzbeiträge verhindert werden. Heute könnte es den größten Börsengang der Geschichte geben. Elon Musks Weltraumfirma SpaceX geht an die Börse. Es könnte einen Rekordwert von bis zu 75 Milliarden Dollar erzielen. Damit könnte er zum weltweit ersten Billionär werden.
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9: Reutlingen macht sich bereit für den 4. Christopher Street Day diesen Samstag. Die Community zieht durch die Innenstadt, später gibt's Kundgebung, Hockete und Dragshow im Bürgerpark. Die Veranstalter setzen ein Zeichen gegen Ausgrenzung und für mehr Gleichberechtigung. Der CSD soll laut und bunt sein, gleichzeitig aber auch klar politisch. Klaus Waschkes, Neckaralb live in Reutlingen.
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7: Die Straßen an diesem Freitag sind frei. Ich wünsche euch allen da draußen gute und sichere Fahrt.
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7: Die stehen in Plattenhardt in der Schillerstraße sowie in Holzgerlingen an der Umgehungsstraße. Einen Blitz habe ich an der B27 Höhe Bad Sebastiansweiler sowie am Ortsausgang Pfullingen in Richtung Unterhausen. Der letzte mir bekannte Blitzer, der steht an der Landstraße zwischen Inningen, Unterachalm und Metzingen.
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0: einfach gute Musik. Ihr hört Neckar, bleibt stark, klar, die Morgenshow. Schön, dass ihr mit dabei seid. Kurz der Blick aufs Wetter. Nehmt die Regenjacke mit. Gerade über den Morgen kann es immer mal wieder noch ein bisschen regnen. Dazu bis zu 17 Grad.
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0: Richter zuständig.
1: Ja, das war der Plan, genau.
0: Ja, das geht aber jetzt nicht, weil der kurzfristig für 3 Wochen in Urlaub geht.
1: Okay.
0: Also ich glaube, weil sein Segelboot am Gardasee irgendwie beschädigt worden ist und dann hat er gedacht, ja gut, wenn ich da eh hin muss, dann kann ich gleich das mit dem Urlaub verbinden. Können Sie den Termin irgendwie verschieben?
1: nee, schwierig.
0: Was spricht dagegen? Ich meine...
1: Wollen Sie mich verarschen, oder?
0: Nein, um Gottes Wille, da hängt mir keine Zeit dazu. Also ja. Ersatzbeamte sind leider nicht verfügbar. Zurzeit will er da Elle heiraten, ja. Also ja. In 3 bis 4 Monaten hätten wir dann wieder Termine, da sind wir wieder voll besetzt.
1: Ja.
0: Wenn Sie ihn pressiert, dann fahren Sie einfach zum Gardasee und lassen sich dort vom Herrn Bürgermeister trauen. Das macht er schon.
1: Ja. Weiß der Bescheid?
0: Nein, das müssen Sie ihm sagen, weil ich gebe Ihnen eine Trauungsurkunde und einen Stempel mit an Gottes.
1: Okay. Mhm.
0: Aber wenn Sie jetzt in Riva am Hafen immer vorbeischauen, dann treffen Sie den bestimmt.
1: Können wir mal suchen, ja.
0: Dann würde ich Ihnen aber noch raten, dass Sie einen Trauzeuger austauschen, den Manuel Greiner, weil der hat Sie beim Telefoncheck angemeldet. Da, da, da, da, da, da, da.
1: Ja, coole Aktion auf jeden Fall. Ja. Alles klar.
0: Macht es gut.
1: Ja, vielen Dank.
0: Schönen Tag noch. Ciao.
1: Ja, ciao.
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11: Heute bis zu 17 Grad bei uns in der Region. Viel Regen gerade über die Morgenstunden. Ab dem Nachmittag wird es dann ein bisschen ruhiger. Es bleibt allerdings wolkig. Schauen wir auf den Neckar, bleibt Wettertrend. Dann gibt es morgen zum Start des Wochenendes bis zu 24 Grad. Recht viel Sonne. Übermorgen am Sonntag kommen dann wieder ein paar Wolken mit hinzu bei Maxiwerten von bis zu 21 Grad.
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12: Mit Corinna Decker. Guten Morgen. Co-Gastgeber Mexiko hat einen perfekten Start in die Fußballweltmeisterschaft hingelegt. Die Mexikaner gewannen 2:0 gegen Südafrika. Es gab 2 Platzverweise für Südafrika und einen für Mexiko. Heute steigen dann die Mitgastgeber Kanada und USA in die WM ein. Und auch dann gibt's noch mal Eröffnungsfeiern, unter anderem mit Alanis Morissette und Katy Perry. Das erste Spiel für Deutschland ist dann Sonntagabend gegen Curaçao. US-Präsident Trump hat angekündigte schwere Angriffe auf den Iran abgesagt. Er begründet das mit Gesprächen, die die höchste Ebene der iranischen Führung erreicht hätten. Laut Trump seien die Friedensverhandlungen kurz vor einem Durchbruch. Der Iran widerspricht dieser Angabe. Im Pazifik braut sich das berüchtigte Klimaphänomen El Niño zusammen. Die Meere sind extrem aufgeheizt, deshalb rechnen Forscher schon ab diesem Sommer mit einer besonders starken Phase. Das stellt das Wetter weltweit auf den Kopf und bringt Dürren oder Fluten. Auch bei uns in Deutschland mischt das Phänomen indirekt mit. Es verändert die Luftströmungen über dem Atlantik und kann uns dadurch einen extrem milden und nassen Winter bringen.
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13: Manöver in den Metzinger Wäldern. Bis zum 3. Juli übt die Bundeswehr dort mit mehreren Einheiten. Deshalb können immer wieder Militärfahrzeuge und Soldaten im Gelände sein. Falls durch die Übungen Schäden entstehen, kann man dafür Ersatz beantragen. Die Anträge müssen innerhalb von 2 Wochen nach Ende der Übungen gestellt werden, also bis Mitte Juli. Zuständig ist das Büro des Baubürgermeisters der Stadt Metzingen. Klaus Waschkes, Neckaralb live in Metzingen.
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11: Die Straßen an diesem Freitag sind frei. Ich wünsche euch allen da draußen gute und sichere Fahrt.
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11: Die stehen in Plattenhardt in der Schillerstraße sowie in Holzgerlingen an der Umgehungsstraße. Einen Blitzer habe ich an der B27, Höhe Bad Sebastiansweiler, sowie am Ortsausgang Pfullingen in Richtung Unterhausen. Der letzte mir bekannte Blitzer, der steht an der Landstraße zwischen Inningen, Unteracherlm und Metzingen.
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11: Guten Morgen euch. Schön, dass ihr mit dabei seid an diesem Freitag. Joe Cocker, you can leave your head on.

0: Einfach gute Musik. Ihr hört Neckar, bleibt stadtklar, die Morgenshow. Schön, dass ihr mit dabei seid. Kurzer Blick aufs Wetter. Heute bis zu 17 Grad. Gerade am Morgen regnet es noch häufig über den Tag, lässt dann so ein bisschen nach, wolkig und trüb. Bleibt trotzdem. Diese Woche ist der Glücksatlas erschienen. Das ist eine Befragung der Süddeutschen Klassenlotterie. Sie gibt Antwort auf die Frage, wo die Menschen in Deutschland am glücklichsten sind. In den vergangenen 2 Jahren war Kassel der Spitzenreiter im Städteranking. Wir haben uns schon mal umgehört, was die Menschen im Alltag eigentlich überhaupt so glücklich macht.
1: Ja, was ist Glück? Jetzt hier zu sein, mit der Sonne dazu, ein gutes Kaffee. Das ist Glück jetzt.
2: Liebe. Liebe von meinen Kindern, von meinem Mann und die alle glücklich zu sehen.
3: Nicht zu arbeiten, weil es Ausbeutung ist.
4: Also was mich schon im Alter glücklich macht, ist Zeit mit Menschen zu verbringen, die ich sehr gerne habe, mit denen ich gerne bin, die mich selber glücklich machen. Mich ablenken, wenn es mir mal zum Beispiel nicht gut geht. Ja, Freunde, Familie.
5: Wenn ich Menschen um mich herum sehe, die lachen und Freude zeigen und ganz alltägliche Dinge halt so einfach zu atmen, zu genießen, Liebe von anderen zu spüren, Liebe zu geben, der Sonnenschein, Natur, alles.
6: Basteln, weil man da was herstellt, was bleibend ist und an die man sich immer noch erfreuen kann.
7: Einen sonnigen Tag. Ah, und die Arbeit, ne? Natürlich. Aber ich habe gerade Urlaub.
0: Aber wo sind denn jetzt die Leute am glücklichsten? Julian Degler berichtet.
8: Mit 7,74 Punkten auf dem Glücksindex führt Erfurt das Ranking der 40 größten deutschen Städte an, gefolgt von Augsburg und Düsseldorf. Günstige Mieten, hohe Umweltqualität und eine leicht überdurchschnittliche wirtschaftliche Lage. Der Spitzenreiter vereine die Vorzüge ostdeutscher Großstädte ohne starke strukturelle Schwächen, heißt es. Während Erfurt von Platz 6 auf 1 gestürmt ist, bleibt Rostock trotz guter Werte bei Kriminalität und Infrastruktur mit großem Abstand Schlusslicht nach Frankfurt am Main und Wiesbaden.
0: Also, Erfurt macht die Menschen wohl am glücklichsten, obwohl ich das nicht glaube. Denn ich glaube, hier in der Region, da sind wir doch am glücklichsten in der schönsten Region der Welt. Mal mindestens in Öschingen bei mir zu Hause, da ist die Welt richtig in Ordnung. Was macht euch glücklich? Schreibt mir gerne. Ein bisschen Glück verteilen schadet nie. 07121 945 88 99. 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

0: somit einfach gute Musik. Schön, dass ihr mit dabei seid zum Start der Wochenend-Ziegeraden. Ich hoffe, ihr habt eine halbe Minute Zeit.
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2: Weiße Sneaker haben die ganze Welt erobert. Vom Schüler bis zum Wirtschaftsboss, auch alle Fußballmoderatoren und WM-Experten im Fernsehen, weiße Sneaker. Es wird Zeit für den nächsten Trend. Warum nicht schwarze Sneaker oder rote Holzschuhe oder Trekkingstiefel mit Klettverschluss und Reflexstreifen? Es muss doch weitergehen. Sehen wir auch an den Socken. Die kurzen Sneakersocken verschwinden so langsam. Die sind ja eh immer so im Schuh heimlich hinten vor. Von der Hacke gerutscht, dann kam der Internetboom, da hatten alle Netzstrümpfe und jetzt zieht man sich wieder Tennissocken an. Und nur wenn du die wirklich bis kurz unters Kinn hochziehst, heißt es coole Socke.
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8: Wechselhaftes Wetter angesagt für diesen Freitag. Gerade über die Morgenstunden kann es immer mal wieder noch regnen. Über den Nachmittag wird das dann ein bisschen weniger. Dort rechnen wir dann mit vielen Wolken, Maxiwerten von bis zu 17 Grad. Schauen wir auf den Neckar-Bleif-Wettertrend. Dann wird es in Richtung Wochenende etwas freundlicher. Morgen mit Sonne und bis zu 25 Grad am Sonntag. Da kommen dann wieder ein paar Wolken zurück bei bis zu 21 Grad.
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9: Mit Corinna Decker. Guten Morgen. Gelungener Start für Co-Gastgeber Mexiko bei der Fußball-Weltmeisterschaft. 2:0 gegen Südafrika. Im Spiel gab es 2 Platzverweise für Südafrika und einen für Mexiko. Vor dem Spiel die große Eröffnungsfeier, unter anderem mit Popstar Shakira. Überschattet wurde der WM-Start durch Ausschreitungen vor dem Stadion. Es kam zu Zusammenstößen zwischen Demonstranten und der Polizei. Aus Protest gegen die Sparpläne im Gesundheitssektor schließen heute Mittag viele Krankenhäuser in Bayern und Baden-Württemberg für 2 Stunden ihre Haupteingänge. Über Nebeneingänge sind die Kliniken weiter erreichbar, auch der Betrieb selbst läuft normal weiter. Die Krankenhäuser wollen mit dem symbolischen Protest klarmachen, dass sie viele Leistungen nicht mehr anbieten könnten, sollten die Pläne von Gesundheitsministerin Warken umgesetzt werden. Die bringt ihren Entwurf für das Sparpaket heute in den Bundestag ein. Damit sollen die gesetzlichen Krankenkassen nächstes Jahr um mindestens 16 Milliarden Euro entlastet und höhere Zusatzbeiträge verhindert werden. Heute könnte es den größten Börsengang der Geschichte geben. Elon Musks Weltraumfirma SpaceX geht an die Börse. Es könnte einen Rekordwert von bis zu 75 Milliarden Dollar erzielen. Damit könnte er zum weltweit ersten Billionär werden.
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10: Die IHK Reutlingen baut ein neues Netzwerk für humanoide Robotik in der Region auf. Ziel ist es, Unternehmen, Forschung und Startups enger zu verbinden und Innovationen sichtbarer zu machen. Rückenwind kommt auch durch die Entwicklungen rund um Neura Robotics Metzingen und das Cyber Valley. Die Region Neckaralb soll so zu einem wichtigen Standort für KI-gestützte Robotik werden. Klaus Waschkes, Neckaralb Live in Reutlingen.
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8: Die Straßen an diesem Freitag sind frei. Ich wünsche euch allen da draußen gute und sichere Fahrt.
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8: Die stehen in Plattenhardt in der Schillerstraße sowie in Holzgerlingen an der Umgehungsstraße. Einen Blitz habe ich an der B27 Höhe Bad Sebastiansweiler sowie am Ortsausgang Pfullingen in Richtung Unterhausen. Der letzte mir bekannte Blitzer, der steht an der Landstraße zwischen Inningen, Unterachalm und Metzingen.
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8: Einen guten Morgen euch. Schön, dass ihr mit dabei seid. Für euch Moby, Why Does My Heart Feel So Bad?

0: Einfach gute Musik für euch an diesem Freitagmorgen. Schön, dass ihr mit dabei seid. Kurzer Blick aufs Wetter. Heute bist du 17 Grad, örtlich etwas Regen, gerade über die Morgenstunden noch etwas häufiger. Ja, über den Tag soll es dann etwas lockerer werden. Zwar mit vielen Wolken, aber mit ein bisschen weniger Regen. Ihr dürft die Ohren spitzen. Die Lauscher, die machen am Hof. Es geht mal wieder bis zum Lonner.
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0: Ihr kennt es vielleicht, aber ich schmeck's daheim und vielleicht auch gerade auf dem Klo, warum auch immer, gell? Also noch, habe ich da einen Tipp, wie ihr das auch ohne Raumspray wieder angenehm nachbringt und die Gerüche entfernt, und zwar ganz einfach ein paar Streichhölzle anbrennen lassen. Das nimmt nämlich den ganzen Gestank mit und dann schmeckt's da lieber so ein bisschen nach Streichhölzle als nach dem anderen Zeugs. Und die Gasexplosion wird's ja schon entgehen, also et vergessen! Habt ihr einen Geruch im Haus oder auf dem Klo? No, schnappet euch ein Streichhölzle, den Sabrine lau, und dann schmeckt es wieder gut, sowieso, gell? Nicht vergessen.
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0: Ugly Kid Show, Cats in the Cradle. Einfach gute Musik gehört. Neckar, bleibt statt, lehrt die Morgenshow. Schön, dass ihr mit dabei seid. Ihr habt ja gestern die Eröffnung angeschaut. Ich fand es eigentlich eine dicke, dicke Party. Find natürlich auch diese mexikanische Musik super, muss ich sagen. Das ist eine ganz große Bereicherung für alle Nationen. Da bin ich mir sicher. Es macht es auch echt ein bisschen witzig. Einfach pure Freude bei den Mexikanern. Finde ich toll. Ja, und damit ihr aber auch aufgestellt seid für die nächsten Spiele und manchmal einen witzigen oder einen guten Spruch droppen könnt, dürft ihr jeden Tag bei uns aktuell gut zuhören und lernen.
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7: Heute bis zu 17 Grad bei uns in der Region. Viel Regen gerade über die Morgenstunden. Ab dem Nachmittag wird es dann ein bisschen ruhiger. Es bleibt allerdings wolkig. Schauen wir auf den Neckar, bleibt Wettertrend. Dann gibt es morgen zum Start des Wochenendes bis zu 24 Grad. Recht viel Sonne. Übermorgen am Sonntag kommen dann wieder ein paar Wolken mit hinzu bei Maxiwerten von bis zu 21 Grad.
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8: Mit Corinna Decker. Guten Morgen. Co-Gastgeber Mexiko hat einen perfekten Start in die Fußballweltmeisterschaft hingelegt. Die Mexikaner gewannen 2:0 gegen Südafrika. Es gab 2 Platzverweise für Südafrika und einen für Mexiko. Heute steigen dann die Mitgastgeber Kanada und USA in die WM ein. Und auch dann gibt's nochmal Eröffnungsfeiern, unter anderem mit Alanis Morissette und Katy Perry. Das erste Spiel für Deutschland ist dann Sonntagabend gegen Curaçao. US-Präsident Trump hat angekündigte schwere Angriffe auf den Iran abgesagt. Er begründet das mit Gesprächen, die die höchste Ebene der iranischen Führung erreicht hätten. Laut Trump seien die Friedensverhandlungen kurz vor einem Durchbruch. Der Iran widerspricht dieser Angabe. Im Pazifik braut sich das berüchtigte Klimaphänomen El Niño zusammen. Die Meere sind extrem aufgeheizt, deshalb rechnen Forscher schon ab diesem Sommer mit einer besonders starken Phase. Das stellt das Wetter weltweit auf den Kopf und bringt Dürren oder Fluten. Auch bei uns in Deutschland mischt das Phänomen indirekt mit. Es verändert die Luftströmungen über dem Atlantik und kann uns dadurch einen extrem milden und nassen Winter bringen.
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9: Reutlingen macht sich bereit für den 4. Christopher Street Day diesen Samstag. Die Community zieht durch die Innenstadt, später gibt's Kundgebung, Hockete und Dragshow im Bürgerpark. Die Veranstalter setzen ein Zeichen gegen Ausgrenzung und für mehr Gleichberechtigung. Der CSD soll laut und bunt sein, gleichzeitig aber auch klar politisch. Klaus Waschkes, Neckaralb live in Reutlingen.
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7: Die Straßen an diesem Freitag sind frei. Ich wünsche euch allen da draußen gute und sichere Fahrt.
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7: Die stehen in Plattenhardt in der Schillerstraße sowie in Holzgerlingen an der Umgehungsstraße. Einen Blitzer habe ich an der B27 Höhe Bad Sebastiansweiler sowie am Ortsausgang Pfullingen in Richtung Unterhausen. Der letzte mir bekannte Blitzer, der steht an der Landstraße zwischen Inningen, Unteracham und Metzingen.
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7: Einen guten Morgen euch. Schön, dass ihr mit dabei seid. Für euch Musik von Annie Lennox und Al Green. Put a little love in your heart.

0: Der Freitagmorgen mit einfach guter Musik. Ihr hört Neckar bleibt statt, klar, die Morgenshow, euer Lieblingsradio. Schön, dass es euch gibt, schön, dass ihr mit dabei seid. Heute wieder etwas Regen, gerade über die Morgenstunden noch etwas häufiger bei bis zu 17 Grad. Den Regenschirm also mitnehmen. Und was sonst so los ist bei uns in der Region, das weiß meine liebe Kollegin.
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2: Mit mir Katharina Simon. Guten Morgen.
1: Kreis Reutlingen.
2: Große Auszeichnung für den Reutlinger Verein Menschenkinder. Die Initiative ist ins Bundeskanzleramt nach Berlin eingeladen und dort für ihr Engagement geehrt worden. Beim bundesweiten Wettbewerb Start Social gehört Menschenkinder zu den 25 überzeugendsten sozialen Projekten in ganz Deutschland. Seit mehr als 30 Jahren unterstützt der Verein Kinder und Jugendliche aus Familien, in denen Eltern suchtkrank oder psychisch belastet sind. Die Verantwortlichen sehen die Ehrung nicht nur als Anerkennung für ihre Arbeit, sondern auch als Rückenwind für die Zukunft.
1: Kreis Tübingen.
2: Mehr Platz fürs Fahrrad. An den Tübinger Unikliniken auf dem Schnarrenberg ist ein neues Fahrradparkhaus eröffnet worden. Inklusive Lademöglichkeiten für E-Bikes und Schließfächer für Akkus. Der Strom kommt von einer Photovoltaikanlage auf dem Dach. Die Klinik erhofft sich dadurch nicht nur mehr Komfort für Radfahrer, sondern auch mehr Sicherheit, weil Akkus künftig nicht mehr in den Gebäuden gelagert werden müssen. Rund 1 Million Euro hat das Projekt gekostet.
1: Und auch das ist passiert.
2: Patienten an der Uniklinik in Tübingen sowie auch in den Kliniken in Ulm, Freiburg und Heidelberg müssen sich am kommenden Montag und Dienstag auf mögliche Einschränkungen einstellen. Die Gewerkschaft Verdi hat die Beschäftigten zu einem 2-tägigen Warnstreik aufgerufen. Notfälle und lebenswichtige Behandlungen sollen weiterhin versorgt werden. Bei planbaren Eingriffen und im Klinikalltag kann es aber zu Verzögerungen kommen. Hintergrund ist der festgefahrene Tarifstreit um mehr Gehalt für rund 26.000 Beschäftigte. Die nächste Verhandlungsrunde findet am 17. Juni statt.
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0: 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Hier hört euer Lieblingsradio an diesem Freitag.
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0: Gestern Abend war es soweit, 2:0. Die Weltmeisterschaft, die wurde eröffnet und zwar von dem Mitgastgeber Mexiko gegen Südafrika. Was ein Spiel, 3 rote Karten, vielleicht habt ihr es ja auch angeschaut. Die WM, die ist also eröffnet. Thomas Bremser, der Kollege, war vor Ort. Wie hat dir denn die Show und das erste Spiel gefallen?
2: Ja, ich glaube, es war eine gute Entscheidung, dass das erste Spiel in Mexiko ausgetragen wird. Es war laut, bunt, musikalisch, viele Sombreros habe ich gesehen und natürlich Shakira. Nach einer langen Show dann endlich der Anpfiff und schon nach ein paar Minuten das erste Tor für die Gastgeber. Ein munterer Auftakt mit 3 roten Karten und lauten Fans. Die Mexikaner werden uns noch viel Freude machen.
0: Unsere deutsche Mannschaft hat, wie es heißt, die Eröffnung teilweise am Pool verfolgt im WM-Quartier in Winston-Salem. Wie empfindest du denn die Stimmung im Team?
2: Ich muss sagen, ich nehme die Spieler hier sehr entspannt wahr, auch bei den Pressekonferenzen. Sympathisch auch unser Abwehrduo Tah und Schlotterbeck. Die haben einen richtigen Lachanfall bekommen, als ein Reporter Jonathan Tah falsch ausgesprochen hat.
3: Jonathan, Sie sind jetzt seit über 10 Jahren Nationalspieler.
4: Jonathan finde ich gut.
5: Ja, ich auch.
4: Ja.
5: Jonathan startet.
2: Ja, Jonathan hat wohl jetzt seinen Spitznamen weg, zumindest bei seinem Nebenmann.
5: Jonathan spielt bei Bayern München.
2: Ja, und so eine lockere Stimmung ist natürlich bei so einem langen Turnier auch sehr wichtig.
0: Ja, und wenn die gute Stimmung passt, dann ist das ja schon mal die halbe Miete gegen Curaçao. Da muss natürlich ein Sieg drin sein aus deutscher Sicht. Wir sind aber natürlich gespannt. Einfach werden sie es uns nicht machen. Am Sonntag ist es dann soweit. Jetzt gilt es, sich gut vorzubereiten und dann gut in das Turnier zu starten.
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9: Wechselhaftes Wetter angesagt für diesen Freitag. Gerade über die Morgenstunden kann es immer mal wieder noch regnen. Über den Nachmittag wird das dann ein bisschen weniger. Dort rechnen wir dann mit vielen Wolken, Maxiwerten von bis zu 17 Grad. Schauen wir auf den Neckar-Bleif-Wettertrend. Dann wird es in Richtung Wochenende etwas freundlicher. Morgen mit Sonne und bis zu 25 Grad am Sonntag. Da kommen dann wieder ein paar Wolken zurück bei bis zu 21 Grad.
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10: Mit Corinna Decker. Guten Morgen. Die Fußball-WM in Nordamerika ist gestartet mit einer erwarteten gigantischen Eröffnungsfeier und einem 2:0-Sieg für Mitgastgeber Mexiko gegen Südafrika. Danach gewann noch Südkorea mit 2:1 gegen Tschechien. Für Deutschland geht's am Sonntag los gegen WM-Neuling Curaçao. US-Präsident Trump hat angekündigte schwere Angriffe auf den Iran abgesagt. Er begründet das mit Gesprächen, die die höchste Ebene der iranischen Führung erreicht hätten. Laut Trump seien die Friedensverhandlungen kurz vor einem Durchbruch. Der Iran widerspricht dieser Angabe. Im Pazifik braut sich das berüchtigte Klimaphänomen El Niño zusammen. Die Meere sind extrem aufgeheizt, deshalb rechnen Forscher schon ab diesem Sommer mit einer besonders starken Phase. Das stellt das Wetter weltweit auf den Kopf und bringt Dürren oder Fluten. Auch bei uns in Deutschland mischt das Phänomen indirekt mit. Es verändert die Luftströmungen über dem Atlantik und kann uns dadurch einen extrem milden und nassen Winter bringen. Auf dem Messegelände in Friedrichshafen beginnt heute Vormittag die Klassikwelt Bodensee. Das ist der Treffpunkt für Oldtimer-Fans. Bis Sonntag gibt's unter anderem eine Airshow mit historischen Flugzeugen. Es werden rund 40.000 Besucher erwartet.
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11: Die IHK Reutlingen baut ein neues Netzwerk für humanoide Robotik in der Region auf. Ziel ist es, Unternehmen, Forschung und Startups enger zu verbinden und Innovationen sichtbarer zu machen. Rückenwind kommt auch durch die Entwicklungen rund um Neura Robotics Metzingen und das Cyber Valley. Die Region Neckaralb soll so zu einem wichtigen Standort für KI-gestützte Robotik werden. Klaus Waschkes, Neckaralb live in Reutlingen.
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9: Die Straßen an diesem Freitag sind frei. Ich wünsche euch allen da draußen gute und sichere Fahrt.
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9: Die stehen in Plattenhardt in der Schillerstraße sowie in Holzgerlingen an der Umgehungsstraße. Einen Blitzer habe ich an der B27 Höhe Bad Sebastiansweiler sowie am Ortsausgang Pfullingen in Richtung Unterhausen. Der letzte mir bekannte Blitzer, der steht an der Landstraße zwischen Inningen, Unteracharm und Metzingen.
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9: Einen schönen guten Morgen euch. Schön, dass ihr mit dabei seid. Für euch Musik von Queen. Who Wants to Live Forever?

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0: Gute Musik, ihr hört Neckar, bleibt stark, da die Morgenshow. Schön, dass ihr mit dabei seid. Kurz der Blick aufs Wetter. Nehmt die Regenjacke mit. Gerade über den Morgen kann es immer mal wieder noch ein bisschen regnen. Dazu bis zu 17 Grad.
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2: Gemeindeverwaltung Rosenberg, Steuer, guten Tag.
3: Ja.
2: Herr Schips, es geht um Ihre Trauung am 24. Da war ja ursprünglich zur Trauung der Herr Bürgermeister zuständig.
3: Ja, das war der Plan, genau.
2: Ja, das geht aber jetzt nicht, weil der kurzfristig für 3 Wochen in Urlaub geht.
3: Okay.
2: Also ich glaube, weil sein Segelboot am Gardasee irgendwie beschädigt worden ist und dann hat er gedacht, ja gut, wenn ich da eh hin muss, dann kann ich gleich das mit dem Urlaub verbinden. Können Sie den Termin irgendwie verschieben?
3: Nee, schwierig.
2: Was spricht dagegen? Ich meine...
3: Da wollen Sie mich verarschen, oder?
2: Nein, um Gottes Willen, da hängt mir keine Zeit dazu. Also ja. Ersatzbeamte sind leider nicht verfügbar. Zurzeit will er da Elle heiraten, ja. Also ja. In 3 bis 4 Monaten hätten wir dann wieder Termine, da sind wir wieder voll besetzt.
3: Ja.
2: Wenn Sie ihn pressiert... Dann fahren Sie einfach zum Gardasee und lassen sich dort vom Herrn Bürgermeister trauen. Das macht er schon.
3: Ja. Weiß der Bescheid?
2: Nein, das müssen Sie ihm sagen, weil ich gebe Ihnen eine Trauungsurkunde und einen Stempel mit, dann Gottes.
3: Okay. Mhm.
2: Aber wenn Sie jetzt in Riva am Hafen immer vorbeischauen, dann treffen Sie den bestimmt.
3: Können wir mal suchen, ja.
2: Dann die Ihnen aber noch raten, dass Sie einen Trauzeuger austauschen, den Manuel Greiner. Weil der hat Sie beim Telefoncheck angemeldet. Da, da, da, da, da, da, da.
3: Ja, coole Aktion auf jeden Fall. Ja. Alles klar.
2: Macht es gut.
3: Ja, vielen Dank.
2: Schönen Tag noch. Ciao.
3: Ja, ciao.
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Neckar, bleibt startklar, die Morgenshow für euch an diesem Freitagmorgen. Ja, statt der Wochenendsieg geraten. Ich hoffe, ihr habt gestern genießen können die WM-Eröffnung. Und jetzt am Wochenende hoffen wir natürlich auf einen deutschen Sieg. Was sind so eure Tipps? Schreibt mir gern 07121 945 88 99.

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9: Heute bis zu 17 Grad bei uns in der Region. Viel Regen gerade über die Morgenstunden. Ab dem Nachmittag wird es dann ein bisschen ruhiger. Es bleibt allerdings wolkig. Schauen wir auf den Neckar, bleibt Wettertrend. Dann gibt es morgen zum Start des Wochenendes bis zu 24 Grad. Recht viel Sonne. Übermorgen am Sonntag kommen dann wieder ein paar Wolken mit hinzu bei Maxiwerten von bis zu 21 Grad.
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10: Mit Corinna Decker. Guten Morgen. Die Fußball-WM in Nordamerika ist gestartet mit einer erwarteten gigantischen Eröffnungsfeier und einem 2:0-Sieg für Mitgastgeber Mexiko gegen Südafrika. Danach gewann noch Südkorea mit 2:1 gegen Tschechien. Für Deutschland geht's am Sonntag los gegen WM-Neuling Curaçao. US-Präsident Trump hat angekündigte schwere Angriffe auf den Iran abgesagt. Er begründet das mit Gesprächen, die die höchste Ebene der iranischen Führung erreicht hätten. Laut Trump seien die Friedensverhandlungen kurz vor einem Durchbruch. Der Iran widerspricht dieser Angabe. Im Pazifik braut sich das berüchtigte Klimaphänomen El Niño zusammen. Die Meere sind extrem aufgeheizt, deshalb rechnen Forscher schon ab diesem Sommer mit einer besonders starken Phase. Das stellt das Wetter weltweit auf den Kopf und bringt Dürren oder Fluten. Auch bei uns in Deutschland mischt das Phänomen indirekt mit. Es verändert die Luftströmungen über dem Atlantik und kann uns dadurch einen extrem milden und nassen Winter bringen. Auf dem Messegelände in Friedrichshafen beginnt heute Vormittag die Klassikwelt Bodensee. Das ist der Treffpunkt für Oldtimer-Fans. Bis Sonntag gibt's unter anderem eine Airshow mit historischen Flugzeugen. Es werden rund 40.000 Besucher erwartet.
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11: Manöver in den Metzinger Wäldern. Bis zum 3. Juli übt die Bundeswehr dort mit mehreren Einheiten. Deshalb können immer wieder Militärfahrzeuge und Soldaten im Gelände sein. Falls durch die Übungen Schäden entstehen, kann man dafür Ersatz beantragen. Die Anträge müssen innerhalb von 2 Wochen nach Ende der Übungen gestellt werden, also bis Mitte Juli. Zuständig ist das Büro des Baubürgermeisters der Stadt Metzingen. Klaus Waschkes, Neckaralb live in Metzingen.
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9: Die Straßen an diesem Freitag sind frei. Ich wünsche euch allen da draußen gute und sichere Fahrt.
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9: Die stehen in Plattenhardt, in der Schillerstraße sowie in Holzgerlingen an der Umgehungsstraße. Einen Blitz habe ich an der B27, Höhe Bad Sebastiansweiler, sowie am Ortsausgang Pfullingen in Richtung Unterhausen. Der letzte mir bekannte Blitzer, der steht an der Landstraße zwischen Inningen, Unteralm und Metzingen.
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9: Einen guten Morgen euch. Schön, dass ihr mit dabei seid zum Start der Wochenendziegeraden an diesem Freitag. Einfach gute Musik. Gibt's dazu von Simply Red. 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

0: Einfach gute Musik. Ihr hört Neckar, bleibt stadtklar, die Morgenshow. Schön, dass ihr mit dabei seid. Kurzer Blick aufs Wetter. Heute bis zu 17 Grad. Gerade morgen regnet es noch häufig über den Tag, lässt dann so ein bisschen nach, wolkig und trüb. Bleibt trotzdem. Diese Woche ist der Glücksatlas erschienen. Das ist eine Befragung der Süddeutschen Klassenlotterie. Sie gibt Antwort auf die Frage, wo die Menschen in Deutschland am glücklichsten sind. In den vergangenen 2 Jahren war Kassel der Spitzenreiter im Städteranking. Wir haben uns schon mal umgehört, was die Menschen im Alltag eigentlich überhaupt so glücklich macht.
1: Ja, was ist Glück? Jetzt hier zu sein, mit der Sonne dazu, ein gutes Kaffee. Das ist Glück jetzt.
2: Liebe. Liebe von meinen Kindern, von meinem Mann und die alle glücklich zu sehen.
3: Nicht zu arbeiten, weil es Ausbeutung ist.
4: Also was mich im Alltag glücklich macht, ist Zeit mit Menschen zu verbringen, die ich sehr gerne habe, mit denen ich gerne bin, die mich selber glücklich machen. Mich ablenken, wenn es mir mal zum Beispiel nicht gut geht. Ja, Freunde, Familie.
5: Wenn ich Menschen um mich herum sehe, die lachen und Freude zeigen und ganz alltägliche Dinge halt so einfach zu atmen, zu genießen, Liebe von anderen zu spüren, Liebe zu geben, der Sonnenschein, Natur, alles.
6: Basteln, weil man da was herstellt, was bleibend ist und an die man sich immer noch erfreuen kann.
7: Einen sonnigen Tag. Ah, und die Arbeit, ne? Natürlich. Aber ich habe gerade Urlaub.
0: Aber wo sind denn jetzt die Leute am glücklichsten? Julian Degler berichtet.
8: Mit 7,74 Punkten auf dem Glücksindex führt Erfurt das Ranking der 40 größten deutschen Städte an, gefolgt von Augsburg und Düsseldorf. Günstige Mieten, hohe Umweltqualität und eine leicht überdurchschnittliche wirtschaftliche Lage. Der Spitzenreiter vereine die Vorzüge ostdeutscher Großstädte ohne starke strukturelle Schwächen, heißt es. Während Erfurt von Platz 6 auf 1 gestürmt ist, bleibt Rostock trotz guter Werte bei Kriminalität und Infrastruktur mit großem Abstand Schlusslicht nach Frankfurt am Main und Wiesbaden.
0: Also, Erfurt macht die Menschen wohl am glücklichsten, obwohl ich das nicht glaube. Denn ich glaube, hier in der Region, da sind wir doch am glücklichsten in der schönsten Region der Welt. Mal mindestens in Öschingen bei mir zu Hause, da ist die Welt richtig in Ordnung. Was macht euch glücklich? Schreibt mir gerne. Ein bisschen Glück verteilen schadet nie. 07121 945 88 99. 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

0: Neckar-Fleischtag, klar, die Morgenshow mit einfach gute Musik. Schön, dass ihr mit dabei seid zum Start der Wochenend-Zielgeraden. Ich hoffe, ihr habt eine halbe Minute Zeit.
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2: Weiße Sneaker haben die ganze Welt erobert. Vom Schüler bis zum Wirtschaftsboss, auch alle Fußballmoderatoren und WM-Experten im Fernsehen, weiße Sneaker. Es wird Zeit für den nächsten Trend. Warum nicht schwarze Sneaker oder rote Holzschuhe oder Trekkingstiefel mit Klettverschluss und Reflexstreifen? Es muss doch weitergehen. Sehen wir auch an den Socken. Die kurzen Sneakersocken verschwinden so langsam. Die sind ja eh immer so im Schuh heimlich hinten von der Hacke gerutscht. Dann kam der Internetboom, da hatten alle Netzstrümpfe. Und jetzt zieht man sich wieder Tennissocken an. Und nur wenn du die wirklich bis kurz unters Kinn hochziehst, heißt es coole Socke.
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11: Wechselhaftes Wetter angesagt für diesen Freitag. Gerade über die Morgenstunden kann es immer mal wieder noch regnen. Über den Nachmittag wird das dann ein bisschen weniger. Dort rechnen wir dann mit vielen Wolken, Maxiwerten von bis zu 17 Grad. Schauen wir auf den Neckar-Bleif-Wettertrend. Dann wird es in Richtung Wochenende etwas freundlicher. Morgen mit Sonne und bis zu 25 Grad am Sonntag. Da kommen dann wieder ein paar Wolken zurück bei bis zu 21 Grad.
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12: Mit Corinna Decker. Guten Morgen. Co-Gastgeber Mexiko hat einen perfekten Start in die Fußballweltmeisterschaft hingelegt. Die Mexikaner gewannen 2:0 gegen Südafrika. Es gab 2 Platzverweise für Südafrika und einen für Mexiko. Heute steigen dann die Mitgastgeber Kanada und USA in die WM ein. Und auch dann gibt's nochmal Eröffnungsfeiern, unter anderem mit Alanis Morissette und Katy Perry. Das erste Spiel für Deutschland ist dann Sonntagabend gegen Curaçao. US-Präsident Trump hat angekündigte schwere Angriffe auf den Iran abgesagt. Er begründet das mit Gesprächen, die die höchste Ebene der iranischen Führung erreicht hätten. Laut Trump seien die Friedensverhandlungen kurz vor einem Durchbruch. Der Iran widerspricht dieser Angabe. Im Pazifik braut sich das berüchtigte Klimaphänomen El Niño zusammen. Die Meere sind extrem aufgeheizt, deshalb rechnen Forscher schon ab diesem Sommer mit einer besonders starken Phase. Das stellt das Wetter weltweit auf den Kopf und bringt Dürren oder Fluten. Auch bei uns in Deutschland mischt das Phänomen indirekt mit. Es verändert die Luftströmungen über dem Atlantik und kann uns dadurch einen extrem milden und nassen Winter bringen.
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13: Reutlingen macht sich bereit für den 4. Christopher Street Day diesen Samstag. Die Community zieht durch die Innenstadt, später gibt's Kundgebung, Hockete und Dragshow im Bürgerpark. Die Veranstalter setzen ein Zeichen gegen Ausgrenzung und für mehr Gleichberechtigung. Der CSD soll laut und bunt sein, gleichzeitig aber auch klar politisch. Klaus Waschkes, Neckaralb live in Reutlingen.
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11: Die Straßen an diesem Freitag sind frei. Ich wünsche euch allen da draußen gute und sichere Fahrt.
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11: Die stehen in Plattenhardt in der Schillerstraße sowie in Holzgerlingen an der Umgehungsstraße. Einen Blitzer habe ich an der B27 Höhe Bad Sebastiansweiler sowie am Ortsausgang Pfullingen in Richtung Unterhausen. Der letzte mir bekannte Blitzer, der steht an der Landstraße zwischen Inningen, Unteracholm und Metzingen.
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11: Einen guten Morgen euch. Schön, dass ihr mit dabei seid. Die Blue Something Breakfast at Tiffany's.

0: gute Musik für euch an diesem Freitagmorgen. Schön, dass ihr mit dabei seid. Kurzer Blick aufs Wetter. Heute bist du 17 Grad, örtlich etwas Regen, gerade über die Morgenstunden noch etwas häufiger. Ja, über den Tag soll es dann etwas lockerer werden. Zwar mit vielen Wolken, aber mit ein bisschen weniger Regen. Ihr dürft die Ohren spitzen. Die Lauscher, die machen am Hof. Es geht mal wieder bis zum Lonner.
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0: Ihr kennt es vielleicht, aber ich schmeck's daheim und vielleicht auch gerade vom Klo, warum auch immer, gell? Also noch, habe ich da einen Tipp, wie ihr das auch ohne Raumspray wieder angenehm nachbringt und die Gerüche entfernt, und zwar ganz einfach ein paar Streichhölzle anbrennen lassen. Das nimmt nämlich den ganzen Gestank mit und dann schmeckt's da lieber so ein bisschen nach Streichhölzle als nach dem anderen Zeugs. Und die Gasexplosion wird's ja schon entgehen, also et vergessen! Habt ihr einen Geruch im Haus oder auf dem Klo? No, schnappet euch ein Streichhölzle, den Sabrenne lau, und dann schmeckt es wieder gut, sowieso, gell? Nicht vergessen.
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Metallica und auch die Morgenshow. Schön, dass ihr mit dabei wart. Morgen von 8 bis 12 Uhr bin ich wieder für euch da. Ich freue mich auf euch. Seid da gern mit dabei in der Samstagshow. Bis dorthin eine gute Zeit. Vergesst mir das Lachen nicht. Euer Grauerle sagt

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6: Viele Wolken sind heute Vormittag unterwegs und immer mal wieder regnet es auch länger, besonders am Alpenrand. Im Laufe des Tages wird es dann insgesamt noch nasser. Später erwischt es auch den Osten und die Höchstwerte, die liegen bei 15 bis 22 Grad. Morgen bleibt es ziemlich gemischt, teils Sonne, teils Wolken, dazu ab und zu Schauer und vereinzelt Gewitter, maximal bis 28 Grad.
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7: Mit Corinna Decker. Guten Morgen. Aus Protest gegen die Sparpläne im Gesundheitssektor schließen heute Mittag viele Krankenhäuser in Baden-Württemberg für 2 Stunden ihre Haupteingänge. Mit diesem symbolischen Protest wollen die Krankenhäuser klarmachen, dass sie viele Leistungen nicht mehr anbieten könnten, falls die Pläne von Gesundheitsministerin Warken umgesetzt werden. Die hat ihre geplante Krankenkassenreform jetzt noch einmal verteidigt und bringt ihren Entwurf heute in den Bundestag ein. US-Präsident Trump hat angekündigte schwere Angriffe auf den Iran abgesagt. Er begründet das mit Gesprächen, die die höchste Ebene der iranischen Führung erreicht hätten. Die Friedensverhandlungen seien kurz vor einem Durchbruch und die Dokumente könnten möglicherweise schon am Wochenende unterzeichnet werden. Der Iran dementiert diese Angaben. Ein TikTok-Video von Donald Trump sorgt mal wieder für Aufsehen und Ärger. Das Weiße Haus wirbt darin für seine harte Einwanderungspolitik, unterlegt mit dem Song Bye von Ariana Grande. Die Sängerin reagiert wütend und nennt den Clip im Netz barbarischen Schwachsinn. Ihr Team prüft jetzt, wie sie das Lied so schnell wie möglich wieder löschen lassen kann. Grande ist nicht die erste. Schon Stars wie Beyoncé oder die Rolling Stones verboten Trump die Nutzung ihrer Musik.
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8: Nach 2 sexuell motivierten Angriffen auf einem Feldweg in Nürtingen ermittelt die Kripo. Am Mittwochnachmittag soll eine 13-Jährige angegriffen und anschließend Opfer eines Sexualdelikts geworden sein. Der Täter flüchtete. Am Donnerstag wurde auf demselben Weg eine 57-jährige Radlerin von einem Unbekannten vom Fahrrad gezogen und angegangen. Als eine Frau näher kam, flüchtete der Mann. Die Polizei fahndet mit Hochdruck. Klaus Waschkies, Neckaralb live in Nürtingen.
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9: Auf der A81 singen Richtung Stuttgart, bitte aufpassen. Da ist zwischen Böblingen-Sindelfingen und Böblingen-Ost eine ungesicherte Unfallstelle auf dem linken Fahrstreifen. Im Zollernalbkreis und Kreis Sigmaringen auf der Ebinger Straße hat es zwischen Kaiseringen und Frohnstädten einen Unfall gegeben. Und die A81 Stuttgart-Singen ist zwischen dem Kreuz Stuttgart und Sindelfingen-Ost nach einem Unfall in beiden Richtungen gesperrt. Wir wünschen eine gute Fahrt.
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10: Geblitzt wird auf der B27 auf Höhe Schleiddorf und bei Holzgerlingen wird auf der B464 geblitzt. Dann steht ein Blitzer in Reutlingen in der Breitartstraße und zwischen Rommelsbach und Oferdingen wird in der Oferdinger Straße geblitzt. In Kusterdingen-Mehringen steht ein Blitzer in der Wankheimer Straße und in Lichtenstein-Unterhausen wird in der Moltke Straße geblitzt. Dann habe ich noch einen Blitzer in Mössingen-Bestenhardt in der Sebastiansweiler Straße und ein letzter Blitzer steht in Balingen-Erzingen in der Heerstraße.
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10: Einen tollen Freitag wünsche ich euch. Ich bin Katharina Simon. Das Wochenende steht vor der Tür. Ich freue mich drauf. Damit die Zeit bis dahin jetzt schneller umgeht, starten wir in die Musik mit Marc Almond und Something's Gotten Hold of My Heart.

0: Baby Rexha und Faith Leslie von einem aktuellen Hit, New Religion. So klingt einfach gute Musik hier bei eurem Lieblingssender. Und jetzt schauen wir mal, welche schönen und himmlischen Momente es diese Woche so gab.
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2: Gleich 7 Kinder aus 5 Familien darf ich demnächst im Echertstal taufen. Beim Vorbereitungsabend habe ich nicht schlecht gestaunt, dass einige der Eltern und Paten aus der Kirche ausgetreten sind. So 2 Mamas, die voller Freude erzählt haben, dass sie sogar einmal Ministrantinnen, also Messdienerinnen waren. Das Taufgespräch verdichtete sich. Wir haben über den tieferen Sinn von Taufe gesprochen, vom Licht und dem Taufkleid, von Gemeinschaft, von Hoffnung und Zuversicht, ja, vom Leben in dieser Welt und vom Leben in der neuen Wirklichkeit Gottes. Die Kirchenaustritte und die Struktur der Kirche waren plötzlich kein Thema mehr. Unser christlicher Glaube stand jetzt im Vordergrund, was er uns bedeutet und dass wir diese frohe Botschaft Jesu auf jeden Fall unseren Kindern weitergeben möchten. Ein himmlischer Moment.
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13: Viele Wolken sind heute Vormittag unterwegs und immer mal wieder regnet es auch länger, besonders am Alpenrand. Im Laufe des Tages wird es dann insgesamt noch nasser. Später erwischt es auch den Osten und die Höchstwerte, die liegen bei 15 bis 22 Grad. Morgen bleibt es ziemlich gemischt, teils Sonne, teils Wolken, dazu ab und zu Schauer und vereinzelt Gewitter, maximal bis 28 Grad.
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14: Auf der A81 singen Richtung Stuttgart. Bitte aufpassen. Da ist zwischen Böblingen-Sindelfingen und Böblingen-Ost eine ungesicherte Unfallstelle auf dem linken Fahrstreifen. Im Zollernalbkreis und Kreis Sigmaringen auf der Ebinger Straße hat es zwischen Kaiseringen und Frohnstädten einen Unfall gegeben. Und die A81 Stuttgart-Singen ist zwischen dem Kreuz Stuttgart und Sindelfingen-Ost nach einem Unfall in beiden Richtungen gesperrt. Wir wünschen eine gute Fahrt.
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15: Geblitzt wird auf der B27 auf Höhe Schleiddorf und bei Holzgerlingen wird auf der B464 geblitzt. Dann steht ein Blitzer in Reutlingen in der Breitartstraße und zwischen Rommelsbach und Oferdingen wird in der Oferdinger Straße geblitzt. In Kusterdingen-Mehringen steht ein Blitzer in der Wankheimer Straße und in Liechtenstein-Unterhausen wird in der Moltke Straße geblitzt. Dann habe ich noch einen Blitzer in Mössingen-Bestenhardt in der Sebastiansweiler Straße und ein letzter Blitzer steht in Balingen-Erzingen in der Heerstraße.
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15: Viele Wolken sind gerade das Thema und von Westen her kommt immer mal wieder Regen rein. Am Alpenrand kann das auch länger nass bleiben. Richtung Nachmittag wird's vor allem im Südwesten öfter trocken. Sonst bleibt es eher grau bis wolkig dabei mit maximal 15 bis 22 Grad. Morgen geht's dann mit vielen Wolken und Schauern weiter. Am freundlichsten wird südlich von Main und Mosel, dazu höchstens 26 Grad.
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16: Mit Corinna Decker. Guten Tag. Ab heute geht es im Bundestag um ein Thema, das die Gesundheit und den Geldbeutel von vielen von uns direkt betrifft, die Zukunft unserer gesetzlichen Krankenversicherung. Gesundheitsministerin Warken bringt ihren umstrittenen Reformvorschlag im Bundestag ein. Die gesetzlichen Krankenkassen sollen dadurch um rund 16 Milliarden Euro entlastet werden. Aus Protest gegen die Sparpläne schließen heute Mittag viele Krankenhäuser in Baden-Württemberg und Bayern für 2 Stunden ihre Haupteingänge. Über Nebeneingänge sind aber alle Kliniken weiter erreichbar. Auch der Betrieb selbst läuft normal weiter. Die Krankenhäuser wollen mit dem symbolischen Protest klarmachen, dass sie viele Leistungen nicht mehr anbieten könnten, sollten die Pläne umgesetzt werden. In der EU gelten seit Mitternacht deutlich schärfere Asylregeln. Sie sollen etwa schnellere Asylverfahren und konsequentere Abschiebungen ermöglichen. Um die Reform war jahrelang gerungen worden. Die neuen Regeln sollen auch verhindern, dass Schutzsuchende innerhalb der EU weiterziehen. Heute könnte es den größten Börsengang der Geschichte geben. Elon Musks Weltraumfirma SpaceX geht an die Börse, könnte einen Rekordwert von bis zu 75 Milliarden Dollar erreichen und damit könnte er zum weltweit ersten Billionär werden.
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18: Am Neckar in Reutlingen-Oferdingen entsteht nach jahrelanger Planung ein neuer Auf- und Abstieg für Fische. Die Fischtreppen sollen künftig die Wanderung durch den Neckar möglich machen und gleichzeitig den Weiterbetrieb des Kraftwerks sichern. Die Arbeiten kosten rund 2,2 Millionen Euro. Fertig sein soll alles im Juli. Klaus Waschkes, Neckaralb Live in Oferdingen.
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19: Im Zollernalbkreis und Kreis Sigmaringen, auf der Ebinger Straße zwischen Kaiseringen und Frohnstetten, bitte aufpassen, da findet eine Unfallaufnahme statt. Auf der A81 singen Richtung Stuttgart staut es sich zwischen Böblingen Ost und dem Kreuz Stuttgart auf 3 Kilometern. Wir wünschen euch eine gute Fahrt.
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20: Geblitzt wird auf der B27 auf Höhe Schleiddorf und bei Holzgerlingen wird auf der B464 geblitzt. Dann steht ein Blitzer in Reutlingen in der Breitartstraße und zwischen Rommelsbach und Oferdingen wird in der Oferdinger Straße geblitzt. In Kusterdingen-Mehringen steht ein Blitzer in der Wankheimer Straße und in Lichtenstein-Unterhausen wird in der Moltke Straße geblitzt. Dann habe ich noch einen Blitzer in Mössingen-Bestenhardt in der Sebastiansweiler Straße und ein letzter Blitzer steht in Balingen-Erzingen in der Heerstraße.
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20: Hallo zusammen, schönen Freitag euch. Ich bin Katharina Simon. Hi, wir starten rein in die Musik mit Wet, Wet, Wet und Love is All Around.

0: Gossip Heavy Crown. Einfach gute Musik war das hier bei eurem Lieblingssender. Heute ist der Tag des Tagebuchs. Klingt erstmal ein bisschen nach Schloss, Schlüssel und rosa Glitzerheft von früher. Tatsächlich steckt aber mehr dahinter. Der Aktionstag erinnert an den Geburtstag von Anne Frank. Sie bekam am 12. Juni 1942 zu ihrem 13. Geburtstag ihr berühmtes Tagebuch geschenkt. Deswegen gibt es diesen Tag. Aber ganz unabhängig von der Geschichte dahinter sagen viele, Tagebuchschreiben kann tatsächlich helfen, Gedanken zu sortieren, Stress abzubauen und den Kopf frei zu bekommen. Also heute Abend vielleicht einfach mal ein paar Zeilen aufschreiben, was gut lief, was genervt hat oder worauf man sich freut. Muss ja kein Bestseller werden. Manchmal reicht aber das schon für einen klaren Kopf.
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12: Viele Wolken sind gerade das Thema und von Westen her kommt immer mal wieder Regen rein. Am Alpenrand kann das auch länger nass bleiben. Richtung Nachmittag wird es vor allem im Südwesten öfter trocken, sonst bleibt es eher grau bis wolkig dabei mit maximal 15 bis 22 Grad. Morgen geht's dann mit vielen Wolken und Schauern weiter. Am freundlichsten wird südlich von Main und Mosel, dazu höchstens 26 Grad.
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13: Im Zollernalbkreis und Kreis Sigmaringen, auf der Ebinger Straße zwischen Kaiseringen und Frohnstetten. Bitte aufpassen, da findet eine Unfallaufnahme statt. Auf der A81 Singen Richtung Stuttgart staut es sich zwischen Böblingen Ost und dem Kreuz Stuttgart auf 3 Kilometern. Wir wünschen euch eine gute Fahrt.
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14: Geblitzt wird auf der B27 auf Höhe Schleiddorf und bei Holzgerlingen wird auf der B464 geblitzt. Dann steht ein Blitzer in Reutlingen in der Breitartstraße und zwischen Rommelsbach und Oferdingen wird in der Oferdinger Straße geblitzt. In Kusterdingen-Mehringen steht ein Blitzer in der Wankheimer Straße und in Lichtenstein-Unterhausen wird in der Moltke Straße geblitzt. Dann habe ich noch einen Blitzer in Mössingen-Bestenhardt in der Sebastiansweiler Straße und ein letzter Blitzer steht in Balingen-Erzingen in der Heerstraße.
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12: Viele Wolken sind gerade das Thema und von Westen her kommt immer mal wieder Regen rein. Am Alpenrand kann das auch länger nass bleiben. Richtung Nachmittag wird es vor allem im Südwesten öfter trocken. Sonst bleibt es eher grau bis wolkig dabei mit maximal 15 bis 22 Grad. Morgen geht's dann mit vielen Wolken und Schauern weiter. Am freundlichsten wird südlich von Main und Mosel, dazu höchstens 26 Grad.
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13: Mit Sebastian Fischer, guten Tag. Aus Protest gegen die Krankenkassenreform von Gesundheitsministerin Warken schließen heute Mittag viele Krankenhäuser in Bayern und Baden-Württemberg für 2 Stunden ihre Haupteingänge. Über die Nebeneingänge bleiben sie erreichbar, der Betrieb läuft weiter. Mit dem symbolischen Protest wollen die Kliniken zeigen, dass sie künftig viele Leistungen nicht mehr anbieten könnten, falls die Sparpläne umgesetzt werden. CDU-Ministerin Warken verteidigte ihre Reform heute im Bundestag.
14: Unser Gesetz verlangt allen etwas ab. Von niemandem aber Unzumutbares. Die Regelungen sind sozialverträglich, Härtefallregelungen und Belastungsgrenzen bleiben bestehen. Alle Beteiligten im Gesundheitswesen leisten einen Beitrag, denn alle profitieren auch langfristig von einer nachhaltigen Finanzierung.
13: Redner der Opposition kritisierten die Pläne scharf als Rundum-Kahlschlag und Kettensägenreform. Am Hamburger Flughafen ist der Sicherheitsbereich kurzfristig geräumt worden. Passagiere mussten ihn verlassen, teils auch bereits sitzende Fluggäste wieder aus den Maschinen aussteigen. Hintergrund ist eine polizeiliche Lage, zu der es bisher keine weiteren Details gibt. Der Bereich wird derzeit überprüft, die Dauer bleibt unklar. Es kommt zu deutlichen Verspätungen, betroffen ist aber nur der Sicherheitsbereich, andere Teile des Flughafens bleiben zugänglich. Ein Video von einem Radfahrer, der auf der B30 bei Ravensburg unterwegs ist, wird gerade tausendfach geguckt, geteilt und kommentiert. Die B30 ist an der Stelle, an der der Radler unterwegs ist, autobahnähnlich ausgebaut und für Fahrradfahrer natürlich verboten. Darunter gibt es zig lustige Kommentare, wie zum Beispiel Tanken ist teuer oder normaler Tag in Ravensburg.
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15: Nach dem mutmaßlichen Brandanschlag auf ein Umspannwerk in Reutlingen prüft das Landeskriminalamt mögliche Verbindungen in die linksextreme Szene. Ein Blog namens Switch Off listet den Vorfall als angebliche Aktion und ruft zu Sabotage auf. Die Ermittler gehen der Spur nach, betonen aber, einen Beleg für konkrete Täter gibt es bislang nicht. Nach dem Feuer waren zeitweise tausende Haushalte ohne Strom. Die Versorgung läuft inzwischen wieder stabil. Klaus Waschkes, Neckaralb live in Reutlingen.
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17: Auf der A8 Stuttgart Richtung München, Achtung, zwischen dem Rastplatz im Rübholz und Kirchheim Tech West liegt ein Plastikteil auf dem rechten Fahrstreifen. Auf der A8 Stuttgart Richtung München liegen zwischen Stuttgart-Degerloch und Stuttgart-Flughafenmesse Reifenteile auf allen Fahrstreifen und es ist ein Auto auf dem Verzögerungsstreifen liegen geblieben. Und auf der A81 Singen Richtung Stuttgart staut es sich zwischen Böblingen-Ost und dem Kreuz Stuttgart auf 3 Kilometern. Kommt gut an euer Ziel.
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18: Geblitzt wird auf der B27 auf Höhe Schleiddorf und bei Holzgerlingen wird auf der B464 geblitzt. Dann steht ein Blitzer in Reutlingen in der Breitartstraße und zwischen Rommelsbach und Oferdingen wird in der Oferdinger Straße geblitzt. In Kusterdingen-Mehringen steht ein Blitzer in der Wankheimer Straße und in Lichtenstein-Unterhausen wird in der Moltke Straße geblitzt. Dann habe ich noch einen Blitzer in Mössingen-Bestenhardt in der Sebastiansweiler Straße und ein letzter Blitzer steht in Balingen-Erzingen in der Heerstraße.
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18: Ich bin Katharina Simon. Hi, wir haben Freitagmittag, endlich kurz vorm Wochenende. Wir starten in die Mittagspause mit einfach guter Musik.

0: einfach. Gute Musik klingt genau so. Ed Sheeran war das mit Azizam. So klingt euer Freitag hier bei eurem Lieblingssender.
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0: Mit mir Katharina Simon. Hallo.
1: Kreis Reutlingen.
0: Das Schadstoffmobil der Technischen Betriebsdienste Reutlingen ist wieder unterwegs. Vom 19. Juni bis zum 3. Juli kann man an insgesamt 18 Standorten im Stadtgebiet und in den Bezirksgemeinden Problemstoffe kostenlos entsorgen. Angenommen werden unter anderem Farben, Lacke, Reinigungsmittel, Lösungsmittel oder Pflanzenschutzmittel. Auch kleine Elektrogeräte, Energiesparlampen, Batterien, CDs und alte Feuerlöscher können abgegeben werden. Die genauen Termine und Standorte stehen im Entsorgungskalender sowie auf der Internetseite der Technischen Betriebsdienste.
1: Kreis Stuttgart.
0: Ab dem 1. Juli soll in Stuttgarter Bussen kein Bargeld mehr angenommen werden. Das berichtet der SWR. Fahrgäste können dann nur noch mit Karte, App oder Smartwatch zahlen. Die SSB begründet das mit der geringen Nachfrage und mit effizienteren Abläufen, da nur noch sehr wenige Tickets direkt beim Fahrer gekauft werden. Kritik kommt von Verbänden und Fahrgastvertretern, die befürchten, dass Menschen ohne digitale Zahlungsmittel oder Bankkarten benachteiligt werden. Zwar bleibt Barzahlung an Automaten möglich, diese seien aber nicht überall leicht erreichbar, so der Bericht.
1: Kreis Tübingen.
0: Der trockene Frühling hat den Fröschen, Kröten und Molchen im Regierungsbezirk Tübingen zunehmend zugesetzt. Viele kleine Gewässer sind bereits ausgetrocknet. Das Regierungspräsidium reagiert mit neuen Tümpeln, Sanierungen und technischen Lösungen, um bedrohte Arten zu schützen. Denn intakte Kleingewässer sind wichtige Lebensräume, nicht nur für Amphibien, sondern auch für viele andere Tier- und Pflanzenarten.
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15: Viele Wolken sind gerade das Thema und von Westen her kommt immer mal wieder Regen rein. Am Alpenrand kann das auch länger nass bleiben. Richtung Nachmittag wird es vor allem im Südwesten öfter trocken. Sonst bleibt es eher grau bis wolkig dabei mit maximal 15 bis 22 Grad. Morgen geht's dann mit vielen Wolken und Schauern weiter. Am freundlichsten wird südlich von Main und Mosel, dazu höchstens 26 Grad.
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16: Auf der A8 Stuttgart Richtung München, Achtung, zwischen dem Rastplatz im Rüpholz und Kirchheim Tech West liegt ein Plastikteil auf dem rechten Fahrstreifen. Auf der A8 Stuttgart Richtung München liegen zwischen Stuttgart-Degerloch und Stuttgart-Flughafenmesse Reifenteile auf allen Fahrstreifen und es ist ein Auto auf dem Verzögerungsstreifen liegen geblieben. Und auf der A81 Singen Richtung Stuttgart staut es sich zwischen Böblingen-Ost und dem Kreuz Stuttgart auf 3 Kilometern. Kommt gut an euer Ziel.
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17: Geblitzt wird auf der B27 auf Höhe Schleiddorf und bei Holzgerlingen wird auf der B464 geblitzt. Dann steht ein Blitzer in Reutlingen in der Breitartstraße und zwischen Rommelsbach und Oferdingen wird in der Oferdinger Straße geblitzt. In Kusterdingen-Mehringen steht ein Blitzer in der Wankheimer Straße und in Lichtenstein-Unterhausen wird in der Moltke Straße geblitzt. Dann habe ich noch einen Blitzer in Mössingen-Bestenhardt in der Sebastiansweiler Straße und ein letzter Blitzer steht in Balingen-Erzingen in der Heerstraße.
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17: Viele Wolken sind gerade das Thema und von Westen her kommt immer mal wieder Regen rein. Am Alpenrand kann das auch länger nass bleiben. Richtung Nachmittag wird's vor allem im Südwesten öfter trocken, sonst bleibt es eher grau bis wolkig dabei mit maximal 15 bis 22 Grad. Morgen geht's dann mit vielen Wolken und Schauern weiter. Am freundlichsten wird südlich von Main und Mosel, dazu höchstens 26 Grad.
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18: Mit Sebastian Fischer, guten Tag. Nach dem Oberleitungsschaden in Schwäbisch Gmünd ermittelt die Bundespolizei weiter zur Ursache. Die Remsbahn ist in beiden Richtungen gesperrt. Ein doppelstöckiger Intercity hatte am Morgen eine Oberleitung heruntergerissen. Dabei hat wohl auch der Zug Schaden genommen. Rund 50 Fahrgäste saßen mehr als 2 Stunden fest. Verletzt wurde niemand. Für zusätzliche Brisanz sorgt, dass es auf der Strecke bereits der 2. Oberleitungsschaden in diesem Jahr ist. Ob ein technischer Defekt oder sogar Sabotage dahinter steckt, ist bislang offen. Die Länder melden massive Einwände gegen das Sparpaket von Gesundheitsministerin Warken an. Im Bundesrat warnte der rheinland-pfälzische Ministerpräsident Schnieder, vor allem Kliniken auf dem Land könnten leiden. Investitionen der Pharmaindustrie drohten wegzufallen. Der Bundesrat fordert deshalb, mehrere Kürzungen zu streichen. Warken brachte den Entwurf heute in den Bundestag ein. Geplant sind Milliardenausgabenbremsen bei Praxen, Kliniken und Medikamenten, außerdem höhere Zuzahlungen und Einschränkungen der kostenlosen Mitversicherung. Heute könnte es den größten Börsengang der Geschichte geben. Elon Musk, Weltraumfirma SpaceX, geht an die Börse. Es könnte einen Rekordwert von bis zu 75 Milliarden Dollar erzielen. Damit könnte Musk zum weltweit ersten Billionär werden.
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19: Nach zwei sexuell motivierten Angriffen auf einem Feldweg in Nürtingen ermittelt die Kripo. Am Mittwochnachmittag soll eine 13-Jährige angegriffen und anschließend Opfer eines Sexualdelikts geworden sein. Der Täter flüchtete. Am Donnerstag wurde auf demselben Weg eine 57-jährige Radlerin von einem Unbekannten vom Fahrrad gezogen und angegangen. Als eine Frau näher kam, flüchtete der Mann. Die Polizei fahndet mit Hochdruck. Klaus Waschkes, Neckaralbe-Live in Nürtingen.
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21: Auf der A8 Stuttgart Richtung München. Achtung, in der Abfahrt Stuttgart Flughafen Messe ist ein Fahrzeug liegen geblieben und es liegen Fahrzeugteile auf der Autobahn. Im Kreis Calw und Kreis Böblingen sind zwischen Sulz am Eck und B296 in Kuppingen in beiden Richtungen Schafe auf der Straße. Und auf der A81 singen Richtung Stuttgart staut es sich zwischen Böblingen Ost und dem Kreuz Stuttgart auf 3 Kilometern. Wir wünschen eine gute Fahrt.
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22: Geblitzt wird in Reutlingen in der Silberburgstraße und in Pfullingen in der Wendlerstraße. Außerdem steht ein Blitzer in Kusterding-Mehringen in der Wankheimer Straße und in Neckar-Thailfingen wird in der Nürtinger Straße geblitzt. In Kirchentellensfurt steht ein Blitzer in der Reutlinger Straße und in Tübingen wird in der Waldhäuser Straße geblitzt. Ein nächster Blitzer steht in Mössingen, Bad Sebastiansweiler in der Sebastiansweiler Straße und einen habe ich noch für euch in Hechingen, da wird in der Zollernstraße geblitzt.
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22: Am Mikro bin ich, Katharina Simon. Ich wünsche euch einen schönen Freitag. Genießt das Wochenende und die ein bisschen kühleren Temperaturen. Wir starten in die Stunde mit Dr. Alban und singen Halleluja.

0: Einfach gute Musik hier bei Neckar Alb Live. Das war's mit Milky Chance und Stolen Dance. Was macht ihr so am Wochenende? Ich habe da ein paar Ideen, falls ihr noch nicht die perfekte Beschäftigung habt. Direkt heute geht's damit los. Man kann nämlich nochmal was ganz Besonderes erleben im Kunstmuseum in Reutlingen. Da gibt es heute die letzte Kuratorenführung durch die Ausstellung Falscher Marmor und glühende Sterne. Los geht's um 16 Uhr bis 17 Uhr geht die Führung. Dabei geht es um Emotionen und um Rationalität mit Malerei, Papierarbeiten, Skulpturen und raumgreifenden Installationen. Die Teilnahme kostet 5 Euro. Und am Sonntag gibt's eine tolle Aktion für den guten Zweck. Alle Tierfreunde aufgepasst. Das erste Sommercafé auf dem Gelände des Reutlinger Tierheims findet statt. Von 14 bis 16 Uhr kann man zusammenkommen, gemütlich Kaffee und selbstgebackenen Kuchen genießen. Dazu gibt's einen Bücherflohmarkt. Alle Erlöse gehen an die Tierheimtiere. Also leckerer Kuchen und Tieren helfen. Was will man mehr? Schönen Freitag euch und startet mir gut ins Wochenende.
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0: Einfach gute Musik klingt genau so. Ihr habt Neckaralp live eingeschaltet an eurem Freitagnachmittag. Natasha Bedingfield war das mit These Words. Und jetzt schauen wir mal wieder darauf, was man denn für die Fußball-WM in diesem Jahr so alles wissen muss.
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14: Viele Wolken sind gerade das Thema und von Westen her kommt immer mal wieder Regen rein. Am Alpenrand kann das auch länger nass bleiben. Richtung Nachmittag wird es vor allem im Südwesten öfter trocken. Sonst bleibt es eher grau bis wolkig dabei mit maximal 15 bis 22 Grad. Morgen geht's dann mit vielen Wolken und Schauern weiter. Am freundlichsten wird südlich von Main und Mosel, dazu höchstens 26 Grad.
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15: Auf der A8 Stuttgart Richtung München. Achtung, in der Abfahrt Stuttgart Flughafenmesse ist ein Fahrzeug liegen geblieben und es liegen Fahrzeugteile auf der Autobahn. Im Kreis Calw und Kreis Böblingen sind zwischen Sulz am Eck und B296 in Kuppingen in beiden Richtungen Schafe auf der Straße. Und auf der A81 Singen Richtung Stuttgart staut es sich zwischen Böblingen Ost und dem Kreuz Stuttgart auf 3 Kilometern. Wir wünschen eine gute Fahrt.
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16: Geblitzt wird in Reutlingen in der Silberburgstraße und in Pfullingen in der Wendlerstraße. Außerdem steht ein Blitzer in Kusterding-Mehringen in der Wankheimer Straße und in Neckarteilfingen wird in der Nürtinger Straße geblitzt. In Kirchentellensfurt steht ein Blitzer in der Reutlinger Straße und in Tübingen wird in der Waldhäuser Straße geblitzt. Ein nächster Blitzer steht in Mössingen, Bad Sebastiansweiler in der Sebastiansweiler Straße und einen habe ich noch für euch in Hechingen, da wird in der Zollernstraße geblitzt.
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7: Viele Wolken sind gerade das Thema und von Westen her kommt immer mal wieder Regen rein. Am Alpenrand kann das auch länger nass bleiben. Richtung Nachmittag wird es vor allem im Südwesten öfter trocken. Sonst bleibt es eher grau bis wolkig dabei mit maximal 15 bis 22 Grad. Morgen geht's dann mit vielen Wolken und Schauern weiter. Am freundlichsten wird südlich von Main und Mosel, dazu höchstens 26 Grad.
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8: Mit Sebastian Fischer, guten Tag. Nach dem Oberleitungsschaden auf der Remsbahn bei Schwäbisch Gmünd schließt die Polizei inzwischen Sabotage als Ursache aus. Ein ICE hatte die Oberleitung runtergerissen, die auf dem Zug liegen blieb.
9: Rund 50 Fahrgäste saßen in dem ICE. Erst nachdem die Oberleitung geerdet und damit gesichert war, konnten sie den Zug verlassen. Nachdem die Polizei ihre Ermittlungen abgeschlossen hat, haben nun die Reparaturarbeiten begonnen. Wie lang die Bahnstrecke gesperrt bleibt, ist aber noch unklar. Derzeit setzt die Bahn zwischen Aalen und Stuttgart Busse ein. Rainer Pompe, Nachrichtenredaktion.
8: Das Landeskriminal Stuttgart wertet nach dem Brandanschlag auf das Reutlinger Stromnetz umfangreiche Videoaufnahmen aus. Im Umfeld des Umspannwerks hätten zahlreiche Betriebe Kameras installiert, teilte ein Sprecher mit. Hinweise auf Täter gibt es bislang aber noch nicht. Der Vorfall wird zudem auf linksextremistischen Plattformen diskutiert. Verfassungsschützer sehen Hinweise auf eine Kampagne, die gezielt zu Straftaten anregen soll. Elektronische Fußfesseln sollen Opfer häuslicher Gewalt künftig besser schützen. Der Bundesrat hat heute eine entsprechende Reform des Gewaltschutzgesetzes beschlossen. Gerichte können Täter jetzt verpflichten, eine solche Fußfessel zu tragen, um Annäherungsverbote zu überwachen. Bei Verstößen wird das Opfer gewarnt. Die Strafen werden außerdem verschärft. Ziel ist ein konsequenter Schutz Betroffener.
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9: Der Metzinger Modehersteller Hugo Boss wird möglicherweise bald britisch. Die Frasers Group hat den Aktionären ein Übernahmeangebot gemacht. Das Unternehmen besitzt bereits ein Viertel der Hugo Boss Aktien. Frasers ist der größte Einzelhändler für Sportartikel in Großbritannien und an vielen weiteren Textilunternehmen beteiligt. Hugo Boss hat zuletzt wieder mit guten Zahlen geglänzt. Im letzten Jahr stieg der Gewinn auf fast 400 Millionen Euro. Rainer Pompe, Neckaralb live in Metzingen.
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10: Auf der A8 München Richtung Karlsruhe. Achtung, zwischen Stuttgart Flughafen Messe und Kreuz Stuttgart ist eine 1 Kilometer lange Ölspur auf der linken Spur. Auf der B27 Stuttgart Richtung Tübingen ist zwischen Filderstadt Ost und Eichtalbrücke ein Fahrzeug auf der rechten Spur liegen geblieben. Die Polizei regelt den Verkehr. Es staut sich auf der A81 Singen Richtung Stuttgart zwischen Böblingen Ost und dem Kreuz Stuttgart auf 3 Kilometern. Und im Kreis Esslingen ist durch einen Unfall zwischen Kohlberg und Grafenberg die Grafenberger Straße gesperrt. Wir wünschen euch eine gute Fahrt.
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12: Geblitzt wird in Reutlingen in der Silberburgstraße und in Pfullingen in der Wendlerstraße. Außerdem steht ein Blitzer in Kusterding-Mehringen in der Wankheimer Straße und in Neckarteilfingen wird in der Nürtinger Straße geblitzt. In Kirchentellensfurt steht ein Blitzer in der Reutlinger Straße und in Tübingen wird in der Waldhäuser Straße geblitzt. Ein nächster Blitzer steht in Mössingen, Bad Sebastiansweiler in der Sebastiansweiler Straße und einen habe ich noch für euch in Hechingen, da wird in der Zollernstraße geblitzt.
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14: Ich bin Katharina Simon. Hi, einen schönen Freitag wünsche ich euch. Genießt die einfach gute Musik.

0: Michael Schulte mit Broken Sunshine. Einfach gute Musik ist das hier bei Neckaralb Live. Und ich glaube, ja doch, im Hintergrund da klingelt das Telefon.
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2: Gemeindeverwaltung Rosenberg, Steuer, guten Tag.
3: Ja.
2: Herr Schips, es geht um Ihre Trauung am 24. Da war ja ursprünglich zur Trauung der Herr Bürgermeister zuständig.
3: Ja, das war der Plan, genau.
2: Ja, das geht aber jetzt nicht, weil der kurzfristig für 3 Wochen in Urlaub geht.
3: Okay.
2: Also ich glaube, weil sein Segelboot am Gardasee irgendwie beschädigt worden ist und dann hat er gedacht, ja gut, wenn ich da eh hin muss, dann kann ich gleich das mit dem Urlaub verbinden. Können Sie den Termin irgendwie verschieben?
3: Nee, schwierig.
2: Was spricht dagegen? Ich meine...
3: Wollen Sie mich verarschen, oder?
2: Nein, um Gottes Willen, da hängt mir keine Zeit dazu. Also ja. Ersatzbeamte sind leider nicht verfügbar. Zur Zeit will er da alle heiraten, ja. Also ja. In 3 bis 4 Monaten hätten wir dann wieder Termine, da sind wir wieder voll besetzt.
3: Ja.
2: Wenn Sie ihn pressiert, dann fahren Sie einfach zum Gardasee und lassen sich dort vom Herrn Bürgermeister trauen. Das macht er schon.
3: Ja. Weiß der Bescheid?
2: Nein, das müssen Sie ihm sagen, weil ich gebe Ihnen eine Trauungsurkunde und einen Stempel mit an Gottes.
3: Okay. Mhm.
2: Aber wenn Sie jetzt in Riva am Hafen immer vorbeischauen, dann treffen Sie den bestimmt.
3: Können wir mal suchen, ja.
2: Dann würde ich Ihnen aber noch raten, dass Sie einen Trauzeuger austauschen, den Manuel Greiner, weil der hat Sie beim Telefoncheck angemeldet. Da, da, da, da, da, da, da.
3: Ja, coole Aktion auf jeden Fall. Ja. Alles klar.
2: Macht es gut.
3: Ja, vielen Dank.
2: Schönen Tag noch. Ciao.
3: Ciao, ciao.
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15: Viele Wolken sind gerade das Thema und von Westen her kommt immer mal wieder Regen rein. Am Alpenrand kann das auch länger nass bleiben. Richtung Nachmittag wird's vor allem im Südwesten öfter trocken. Sonst bleibt es eher grau bis wolkig dabei mit maximal 15 bis 22 Grad. Morgen geht's dann mit vielen Wolken und Schauern weiter. Am freundlichsten wird südlich von Main und Mosel, dazu höchstens 26 Grad.
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16: Auf der A8 München Richtung Karlsruhe. Achtung, zwischen Stuttgart Flughafen Messe und Kreuz Stuttgart ist eine 1 Kilometer lange Ölspur auf der linken Spur. Auf der B27 Stuttgart Richtung Tübingen ist zwischen Filderstadt Ost und Eichtalbrücke ein Fahrzeug auf der rechten Spur liegen geblieben. Die Polizei regelt den Verkehr. Es staut sich auf der A81 Singen Richtung Stuttgart zwischen Böblingen Ost und dem Kreuz Stuttgart auf 3 Kilometern. Und im Kreis Esslingen ist durch einen Unfall zwischen Kohlberg und Grafenberg die Grafenberger Straße gesperrt. Wir wünschen euch eine gute Fahrt.
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17: Geblitzt wird in Reutlingen in der Silberburgstraße und in Pfullingen in der Wendlerstraße. Außerdem steht ein Blitzer in Kusterding-Mehringen in der Wankheimer Straße und in Neckarteilfingen wird in der Nürtinger Straße geblitzt. In Kirchentellensfurt steht ein Blitzer in der Reutlinger Straße und in Tübingen wird in der Waldhäuser Straße geblitzt. Ein nächster Blitzer steht in Mössingen, Bad Sebastiansweiler in der Sebastiansweiler Straße und einen habe ich noch für euch in Hechingen, da wird in der Zollernstraße geblitzt.
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13: Viele Wolken hängen am Nachmittag am Himmel. Dazu kommt von Westen her immer mal Regen rein. Vor allem am Alpenrand kann es häufiger nass werden, während es im Nordosten bis zum Abend meist trocken bleibt. Dazu liegen die aktuellen Höchstwerte zwischen 15 und 22 Grad. Morgen geht's im Norden und Osten mit vielen Wolken und einigen Schauern weiter. Ansonsten ist es oft sonnig bei maximal 26 Grad.
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14: Mit Sebastian Fischer, guten Tag. Der Bundestag hat heute erstmals über das geplante Sparpaket der schwarz-roten Koalition für die Gesundheitsausgaben beraten. Im Bundesrat formiert sich allerdings Widerstand. Die Länder haben massive Einwände und warnen vor Verschlechterung der medizinischen Versorgung, vor allem auf dem Land.
15: Die Länder warnen vor einem Zusammenbruch der Versorgung gerade draußen auf dem Land. Am Ende benachteilige das Sparpaket die Patienten, monierte etwa der rheinland-pfälzische Ministerpräsident Schnieder. Blockieren können die Länder das Gesetz nicht, es ist nicht zustimmungsbedürftig. Gesundheitsministerin Wagen hatte im Bundestag nochmal für die Pläne geworben. Andernfalls drohen den Kassen ihr zufolge Milliardenverluste und den Versicherten höhere Zusatzbeiträge. Tanja Wagner, Nachrichtenredaktion.
14: Ein Leitungsschaden bei Schwäbisch Gmünd sorgt auf der Remsbahn derzeit für erhebliche Behinderungen. Am Morgen stürzte eine Oberleitung auf einen Intercity mit rund 50 Fahrgästen. Verletzt wurde dabei niemand. Die Reisenden mussten aber länger im Zug ausharren. Inzwischen schließt die Bundespolizei Sabotage aus. Die Strecke bleibt vorerst gesperrt. Es wurde ein Ersatzverkehr mit Bussen eingerichtet. Ein deutscher Ohrwurm erobert das Netz. Der deutsche Song Gut genug von Kitschkrieg, Blumengarten und Shirin David geht international viral. Weil die globalen Hörer die emotionale Zeile Du bist gut genug nicht verstehen, singen sie stattdessen Fantasieworte nach. Trotz Sprachbarriere berührt die melancholische Melodie Millionen auf TikTok und Instagram und selbst US-Stars wie Steve Lacy feiern den Hit.
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11: Der kleine Fahrplanwechsel kommenden Sonntag soll den Zugverkehr zwischen Tübingen und Stuttgart pünktlicher machen. In Tübingen steht künftig ein Ersatzzug bereit, der soll Verzögerungen aus Richtung Stuttgart ausgleichen. Das Verkehrsministerium verspricht eine stabilere Anbindung, setzt das Modell jedoch erst im August komplett um. Auf der Linie RE6A fahren noch bis Mitte Juli Busse. Klaus Waschkes, Neckaralb live in Tübingen.
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16: Auf der A81 Stuttgart Richtung Singen. Achtung, zwischen Rottenburg und Horb liegen Reifenteile auf der rechten Spur. Auf der A8 Stuttgart Richtung München ist in der Abfahrt Stuttgart Flughafen Messe ein Fahrzeug liegen geblieben und es liegen Fahrzeugteile auf der Fahrbahn. Und auf der A81 Singen Richtung Stuttgart staut es sich zwischen Böblingen Ost und dem Kreuz Stuttgart auf 3 Kilometern. Kommt gut an euer Ziel.
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17: Geblitzt wird in Reutlingen in der Silberburgstraße und in Pfullingen in der Wendlerstraße. Außerdem steht ein Blitzer in Kusterding-Mehringen in der Wankheimer Straße und in Neckarteilfingen wird in der Nürtinger Straße geblitzt. In Kirchentellensfurt steht ein Blitzer in der Reutlinger Straße und in Tübingen wird in der Waldhäuser Straße geblitzt. Ein nächster Blitzer steht in Mössingen, Bad Sebastiansweiler in der Sebastiansweiler Straße und einen habe ich noch für euch in Hechingen, da wird in der Zollernstraße geblitzt.
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1: Mit mir Katharina Simon. Hallo.
0: Zollernalbkreis.
1: Ein 26-Jähriger muss sich nach einem Vorfall in Balingen wegen mehreren Straftaten verantworten. Passanten hatten in der Nacht zum Freitag einen reglosen Mann vor einer Gaststätte in der Bahnhofstraße entdeckt und die Polizei alarmiert. Als Einsatzkräfte und Rettungsdienst den stark alkoholisierten Mann weckten, reagierte er aggressiv, schlug und trat nach den Beamten und leistete erheblichen Widerstand. Erst mit Handschließen und Fußfesseln konnte er beruhigt und ins Krankenhaus gebracht werden. Während des Einsatzes beleidigte und bedrohte er die Polizisten fortlaufend. Verletzt wurde niemand. Nach einer Untersuchung verbrachte der 26-Jährige die Nacht in einer Gewahrsamszelle und muss nun mit entsprechenden Strafanzeigen rechnen.
0: Kreis Tübingen.
1: Im Tübinger Anlagepark gibt es jetzt eine neue digitale Ausleihstation am Parkwärterhaus, über das die Besucher Spiel- und Sportgeräte per App ausleihen können. Für 2,50 Euro stehen sie jeweils 90 Minuten zur Verfügung. Es gibt zum Beispiel Boule, Frisbee oder Badminton-Sets sowie Schach- und Damefiguren. Nach einmaliger Registrierung lassen sich die Fächer direkt per Smartphone öffnen und digital bezahlen. Die Stadt will damit mehr Bewegung und unkomplizierte Nutzung im Park ermöglichen. Eine weitere Station ist bereits geplant.
0: Kreis Esslingen.
1: Am Samstag dreht sich im Neuföhner Freibad alles ums sichere Schwimmen. Die DLRG-Ortsgruppe Neufenbeuren lädt zum bundesweiten Schwimmabzeichentag ein. Von 10 bis 19:30 Uhr können Kinder, Jugendliche und Erwachsene kostenlos Schwimmabzeichen wie das Seepferdchen oder Bronze, Silber und Gold ablegen. Zusätzlich gibt es Aquafitness und am Abend ein Sprungbrett-Event. Die Teilnahme ist kostenlos, bezahlt werden muss nur der reguläre Freibadeintritt. Mit der Aktion möchte die DLRG auf die Bedeutung der Schwimmausbildung aufmerksam machen und für mehr Sicherheit im Wasser sorgen.
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1: Weiße Sneaker haben die ganze Welt erobert. Vom Schüler bis zum Wirtschaftsboss, auch alle Fußballmoderatoren und WM-Experten im Fernsehen, weiße Sneaker. Es wird Zeit für den nächsten Trend. Warum nicht schwarze Sneaker oder rote Holzschuhe oder Trekkingstiefel mit Klettverschluss und Reflexstreifen? Es muss doch weitergehen. Sehen wir auch an den Socken. Die kurzen Sneakersocken verschwinden so langsam. Die sind ja eh immer so im Schuh heimlich hinten von der Hacke gerutscht. Dann kam der Internetboom, da hatten alle Netzstrümpfe. Und jetzt zieht man sich wieder Tennissocken an. Und nur wenn du die wirklich bis kurz unters Kinn hochziehst, heißt es coole Socke.
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15: Viele Wolken hängen am Nachmittag am Himmel. Dazu kommt von Westen her immer mal Regen rein. Vor allem am Alpenrand kann es häufiger nass werden, während es im Nordosten bis zum Abend meist trocken bleibt. Dazu liegen die aktuellen Höchstwerte zwischen 15 und 22 Grad. Morgen geht's im Norden und Osten mit vielen Wolken und einigen Schauern weiter. Ansonsten ist es oft sonnig bei maximal 26 Grad.
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16: Auf der A81 Stuttgart Richtung Singen. Achtung, zwischen Rottenburg und Horb liegen Reifenteile auf der rechten Spur. Auf der A8 Stuttgart Richtung München ist in der Abfahrt Stuttgart Flughafen Messe ein Fahrzeug liegen geblieben und es liegen Fahrzeugteile auf der Fahrbahn. Und auf der A81 Singen Richtung Stuttgart staut es sich zwischen Böblingen Ost und dem Kreuz Stuttgart auf 3 Kilometern. Kommt gut an euer Ziel.
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17: Geblitzt wird in der Silberburgstraße in Reutlingen, außerdem in der Karl-Diem-Straße in Reutlingen. In Kirchentellensfurt steht ein Blitzer in der Reutlinger Straße. In Holzgerlingen wird in der Ahornstraße geblitzt. Und in Mössingen-Bestenhardt steht ein Blitzer in der Sebastiansweiler Straße. Ein letzter Blitzer steht in Albstadt-Ebingen. In der Schmiecherstraße wird er geblitzt.
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12: Viele Wolken hängen am Nachmittag am Himmel. Dazu kommt von Westen her immer mal Regen rein. Vor allem am Alpenrand kann es häufiger nass werden, während es im Nordosten bis zum Abend meist trocken bleibt. Dazu liegen die aktuellen Höchstwerte zwischen 15 und 22 Grad. Morgen geht's im Norden und Osten mit vielen Wolken und einigen Schauern weiter. Ansonsten ist es oft sonnig bei maximal 26 Grad.
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13: Mit Sebastian Fischer, guten Tag. Vermutlich wegen hereinragender Äste ist bei Schwäbisch Gmünd eine Oberleitung beschädigt worden. Ein Intercity musste daraufhin stoppen. Der Zug konnte auch nicht weiterfahren, weil Teile der Leitung auf ihm lagen.
14: Rund 50 Fahrgäste saßen in dem IC. Erst nachdem die Oberleitung geerdet und damit gesichert war, konnten sie den Zug verlassen. Nachdem die Polizei ihre Ermittlungen abgeschlossen hat, haben nun die Reparaturarbeiten begonnen. Wie lang die Bahnstrecke gesperrt bleibt, ist aber noch unklar. Derzeit setzt die Bahn zwischen Aalen und Stuttgart Busse ein. Rainer Pompe, Nachrichtenredaktion.
13: Das Landeskriminal Stuttgart wertet nach dem Brandanschlag auf das Reutlinger Stromnetz umfangreiche Videoaufnahmen aus. Im Umfeld des Umspannwerks hätten zahlreiche Betriebe Kameras installiert, teilte ein Sprecher mit. Hinweise auf Täter gibt es bislang aber noch nicht. Der Vorfall wird zudem auf linksextremistischen Plattformen diskutiert. Verfassungsschützer sehen Hinweise auf eine Kampagne, die gezielt zu Straftaten anregen soll. Elektronische Fußfesseln sollen Opfer häuslicher Gewalt künftig besser schützen. Der Bundesrat hat heute eine entsprechende Reform des Gewaltschutzgesetzes beschlossen. Gerichte können Täter jetzt verpflichten, eine solche Fußfessel zu tragen, um Annäherungsverbote zu überwachen. Bei Verstößen wird das Opfer gewarnt. Die Strafen werden außerdem verschärft. Ziel ist ein konsequenter Schutz Betroffener.
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16: Der Verein Menschenkinder aus Reutlingen ist im Bundeskanzleramt für sein herausragendes soziales Engagement geehrt worden. Beim Bundeswettbewerb Start Social erreichte die Initiative, die Kinder aus Sucht und psychisch belasteten Familien unterstützt, einen Platz unter den besten 25 Projekten. Die Schirmherrschaft des Wettbewerbs liegt traditionell beim Bundeskanzler. Klaus Waschke ist Neckar-Alb-Live in Reutlingen.
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17: Auf der A81 Stuttgart Richtung Singen. Achtung, zwischen Rottenburg und Horb liegen Reifenteile auf der Autobahn. Auf der A81 Singen Richtung Stuttgart staut es sich zwischen Böblingen Ost und dem Kreuz Stuttgart auf 3 Kilometern. Kommt gut an euer Ziel.
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18: Geblitzt wird in der Silberburgstraße in Reutlingen, außerdem in der Karl-Diem-Straße in Reutlingen. In Kirchentellensfurt steht ein Blitzer in der Reutlinger Straße. In Holzgerlingen wird in der Ahornstraße geblitzt. Und in Mössingen-Bestenhardt steht ein Blitzer in der Sebastiansweiler Straße. Ein letzter Blitzer steht in Albstadt-Ebingen. In der Schmiecherstraße wird er geblitzt.
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13: Viele Wolken hängen am Nachmittag am Himmel. Dazu kommt von Westen her immer mal Regen rein. Vor allem am Alpenrand kann es häufiger nass werden, während es im Nordosten bis zum Abend meist trocken bleibt. Dazu liegen die aktuellen Höchstwerte zwischen 15 und 22 Grad. Morgen geht's im Norden und Osten mit vielen Wolken und einigen Schauern weiter. Ansonsten ist es oft sonnig bei maximal 26 Grad.
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14: Auf der A81 Stuttgart Richtung Singen. Achtung, zwischen Rottenburg und Horb liegen Reifenteile auf der Autobahn. Auf der A81 Singen Richtung Stuttgart staut es sich zwischen Böblingen Ost und dem Kreuz Stuttgart auf 3 Kilometern. Kommt gut an euer Ziel.
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15: Geblitzt wird in der Silberburgstraße in Reutlingen, außerdem in der Karl-Diem-Straße in Reutlingen. In Kirchentellensfurt steht ein Blitzer in der Reutlinger Straße. In Holzgerlingen wird in der Ahornstraße geblitzt. Und in Mössingen-Bestenhardt steht ein Blitzer in der Sebastiansweiler Straße. Ein letzter Blitzer steht in Albstadt-Ebingen. In der Schmiecherstraße wird er geblitzt.
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6: Viele Wolken hängen am Nachmittag am Himmel. Dazu kommt von Westen her immer mal Regen rein. Vor allem am Alpenrand kann es häufiger nass werden, während es im Nordosten bis zum Abend meist trocken bleibt. Dazu liegen die aktuellen Höchstwerte zwischen 15 und 22 Grad. Morgen geht's im Norden und Osten mit vielen Wolken und einigen Schauern weiter. Ansonsten ist es oft sonnig bei maximal 26 Grad.
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7: Mit Sebastian Fischer, guten Tag. Elon Musk ist der erste Billionär der Welt. Mit dem heutigen Börsengang von SpaceX steigt das Vermögen des Tesla- und Ex-Chefs auf mehr als 1,1 Billionen Dollar. Die Aktie wird seit heute an der New Yorker Technologiebörse Nasdaq gehandelt. SpaceX bringt mehr als 555 Millionen Papiere zu je 135 Dollar auf den Markt. Genaue Zahlen aus New York gibt es erst, wenn alle Kaufoptionen ausgeführt sind. Laut vorbörslichem Handel ist ein satter Kursanstieg zu erwarten. Der Bundestag hat heute erstmals über das geplante Sparpaket der schwarz-roten Koalition für die Gesundheitsausgaben beraten. Im Bundesrat formiert sich allerdings Widerstand. Die Länder haben massive Einwände und warnen vor Verschlechterung der medizinischen Versorgung, vor allem auf dem Land.
8: Die Länder warnen vor einem Zusammenbruch der Versorgung gerade draußen auf dem Land. Am Ende benachteilige das Sparpaket die Patienten, monierte etwa der rheinland-pfälzische Ministerpräsident Schnieder. Blockieren können die Länder das Gesetz nicht, es ist nicht zustimmungsbedürftig. Gesundheitsministerin Wagen hatte im Bundestag nochmal für die Pläne geworben. Andernfalls drohen den Kassen ihr zufolge Milliardenverluste und den Versicherten höhere Zusatzbeiträge. Tanja Wagner, Nachrichtenredaktion.
7: Ein deutscher Ohrwurm erobert das Netz. Der deutsche Song Gut genug von Kitschkrieg, Blumengarten und Shirin David geht international viral. Weil die globalen Hörer die emotionale Zeile Du bist gut genug nicht verstehen, singen sie stattdessen Fantasieworte nach. Trotz Sprachbarriere berührt die melancholische Melodie Millionen auf TikTok und Instagram und selbst US-Stars wie Steve Lacy feiern den Hit.
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9: Der Metzinger Modehersteller Hugo Boss wird möglicherweise bald britisch. Die Frasers Group hat den Aktionären ein Übernahmeangebot gemacht. Das Unternehmen besitzt bereits ein Viertel der Hugo Boss Aktien. Frasers ist der größte Einzelhändler für Sportartikel in Großbritannien und an vielen weiteren Textilunternehmen beteiligt. Hugo Boss hat zuletzt wieder mit guten Zahlen geglänzt. Im letzten Jahr stieg der Gewinn auf fast 400 Millionen Euro. Rainer Pompe, Neckaralb live in Metzingen.
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10: Auf der B28 Reutlingen, Konrad-Adenauer-Straße, Vorsicht. Zwischen Reutlingen, Zentrum B28 und der Überleitung werfen in beiden Richtungen Personen Steine auf die Straße. Es staut sich auf der A81 Singen Richtung Stuttgart zwischen Böblingen Ost und dem Kreuz Stuttgart auf 3 Kilometern. Wir wünschen eine gute Fahrt.
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12: Geblitzt wird in der Silberburgstraße in Reutlingen, außerdem in der Karl-Diem-Straße in Reutlingen. In Kirchentellensfurt steht ein Blitzer in der Reutlinger Straße. In Holzgerlingen wird in der Ahornstraße geblitzt. Und in Mössingen-Bestenhardt steht ein Blitzer in der Sebastiansweiler Straße. Ein letzter Blitzer steht in Albstadt-Ebingen. In der Schmiecherstraße wird er geblitzt.
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1: Gleich 7 Kinder aus 5 Familien darf ich demnächst im Echertstal taufen. Beim Vorbereitungsabend habe ich nicht schlecht gestaunt, dass einige der Eltern und Paten aus der Kirche ausgetreten sind. So 2 Mamas, die voller Freude erzählt haben, dass sie sogar einmal Ministrantinnen, also Messdienerinnen waren. Das Taufgespräch verdichtete sich. Wir haben über den tieferen Sinn von Taufe gesprochen, vom Licht und dem Taufkleid, von Gemeinschaft, von Hoffnung und Zuversicht, ja, vom Leben in dieser Welt und vom Leben in der neuen Wirklichkeit Gottes. Die Kirchenaustritte und die Struktur der Kirche waren plötzlich kein Thema mehr. Unser christlicher Glaube stand jetzt im Vordergrund, was er uns bedeutet und dass wir diese frohe Botschaft Jesu auf jeden Fall unseren Kindern weitergeben möchten. Ein himmlischer Moment.
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13: Viele Wolken hängen am Nachmittag am Himmel. Dazu kommt von Westen her immer mal Regen rein. Vor allem am Alpenrand kann es häufiger nass werden, während es im Nordosten bis zum Abend meist trocken bleibt. Dazu liegen die aktuellen Höchstwerte zwischen 15 und 22 Grad. Morgen geht es im Norden und Osten mit vielen Wolken und einigen Schauern weiter. Ansonsten ist es oft sonnig bei maximal 26 Grad.
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14: Auf der B28 Reutlingen, Konrad-Adenauer-Straße, Vorsicht. Zwischen Reutlingen, Zentrum B28 und der Überleitung werfen in beiden Richtungen Personen Steine auf die Straße. Es staut sich auf der A81, Singen Richtung Stuttgart, zwischen Böblingen Ost und dem Kreuz Stuttgart auf 3 Kilometern. Wir wünschen eine gute Fahrt.
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15: Geblitzt wird in der Silberburgstraße in Reutlingen, außerdem in der Karl-Diem-Straße in Reutlingen. In Kirchentellenswurt steht ein Blitzer in der Reutlinger Straße. In Holzgerlingen wird in der Ahornstraße geblitzt. Und in Mössingen-Bestenhardt steht ein Blitzer in der Sebastiansweiler Straße. Ein letzter Blitzer steht in Albstadt-Ebingen. In der Schmiecherstraße wird er geblitzt.
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8: Viele Wolken ziehen am Abend über den Himmel. Von Westen her kann es immer mal wieder regnen, am Alpenrand auch länger. Auch in der Nacht bleibt es bewölkt. Der Regen zieht weiter Richtung Osten und Südosten. Die Tiefstwerte liegen dann zwischen 16 und 10 Grad. Morgen im Norden und Osten viele Wolken mit Schauern, ansonsten freundlich und oft trocken, dazu maximal bis 28 Grad.
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9: Mit Sebastian Fischer, guten Abend. Nach Mexiko und Kanada steigt in der Nacht der dritte Gastgeber in die Fußball-Weltmeisterschaft ein. Die USA sind gegen Paraguay gefordert und hoffen auf einen Auftaktsieg.
10: Dritter großer Anpfiff, dritte große Eröffnungsparty, Schauplatz Los Angeles. Gastgeber USA ziehen alle Register. Eine 1,5 Stunden lange Multikulti-Show bildet den Auftakt. Mit Katy Perry, Sängerin Tyler, die schon in Mexiko dabei war. Außerdem K-Pop-Star Lisa, die Rapper Future und Raymer und die brasilianische Sängerin Anita. Präsident Trump kommt nicht an seiner Stelle, guckt aus Minister Rubios Sicht das Spiel gegen Paraguay an. Aus den USA, Tina Eck.
9: Am Sonntagabend wird es dann ernst für die deutsche Fußballnationalmannschaft. Das Team von Bundestrainer Nagelsmann trifft um 19 Uhr im ersten WM-Gruppenspiel auf Curaçao. Das Landeskriminalamt Stuttgart wertet nach dem Brandanschlag auf das Reutlinger Stromnetz umfangreiche Videoaufnahmen aus. Im Umfeld des Umspannwerks hätten zahlreiche Betriebe Kameras installiert, teilte heute ein Sprecher mit. Hinweise auf Täter gibt es aber bislang nicht. Der Vorfall wird zudem auf linksextremistischen Plattformen diskutiert. Verfassungsschützer sehen Hinweise auf eine Kampagne, die gezielt zu Straftaten anregen soll. Mit dem Börsengang von SpaceX an der Nasdaq in New York hat die Welt mit Elon Musk ihren ersten Billionär. Sein Vermögen übersteigt laut US-Medien nun 1,1 Billionen Dollar. Die Aktie wird seit heute gehandelt. Mehr als 550 Millionen Papiere gingen für je 135 Dollar auf den Markt. Zahlen über die Kursentwicklung werden erst nach Abschluss aller Orders erwartet. Vorbörslich deutet sich jedoch ein deutlicher Kurssprung an.
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11: Der kleine Fahrplanwechsel kommenden Sonntag soll den Zugverkehr zwischen Tübingen und Stuttgart pünktlicher machen. In Tübingen steht künftig ein Ersatzzug bereit, der soll Verzögerungen aus Richtung Stuttgart ausgleichen. Das Verkehrsministerium verspricht eine stabilere Anbindung, setzt das Modell jedoch erst im August komplett um. Auf der Linie RE6A fahren noch bis Mitte Juli Busse. Klaus Waschkes, Neckaralb live in Tübingen.
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12: Auf der A81 Stuttgart Richtung Singen. Bitte aufpassen, da steht zwischen Oberndorf am Neckar und Rottweil ein defekter PKW im Baustellenbereich. Auf der B27 Balingen Richtung Tübingen steht zwischen Dusslingen und Gomaringen ein defekter PKW auf der rechten Spur und dem Standstreifen. Und auf der A81 Singen Richtung Stuttgart sind es zwischen Böblingen Ost und dem Kreuz Stuttgart 3 Kilometer Stau. Wir wünschen euch eine gute Fahrt.
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1: Mit mir Katharina Simon. Hallo.
0: Kreis Tübingen.
1: Mehr Platz fürs Fahrrad. An den Tübinger Unikliniken auf dem Schnarrenberg ist ein neues Fahrradparkhaus eröffnet worden. Direkt bei der medizinischen Klinik stehen jetzt 322 überdachte Stellplätze zur Verfügung, inklusive Lademöglichkeiten für E-Bikes und Schließfächer für Akkus. Der Strom kommt von einer Photovoltaikanlage auf dem Dach. Die Klinik erhofft sich dadurch nicht nur mehr Komfort für Radfahrer, sondern auch mehr Sicherheit, weil die Akkus künftig nicht mehr in den Gebäuden geladen werden müssen. Rund 1 Million Euro hat das Projekt gekostet.
0: Kreis Reutlingen.
1: Das Schadstoffmobil der Technischen Betriebsdienste Reutlingen ist wieder unterwegs. Vom 19. Juni bis zum 3. Juli kann man an insgesamt 18 Standorten im Stadtgebiet und in den Bezirksgemeinden Problemstoffe kostenlos entsorgen. Angenommen werden unter anderem Lacke, Farben, Reinigungsmittel, Lösungsmittel oder Pflanzenschutzmittel. Auch kleine Elektrogeräte, Energiesparlampen, Batterien, CDs und alte Feuerlöscher können abgegeben werden. Die genauen Termine und Standorte stehen im Entsorgungskalender sowie auf der Internetseite der Technischen Betriebsdienste.
0: Region Neckaralb.
1: Für Bahnpendler zwischen Tübingen und Stuttgart gibt es jetzt Hoffnung auf weniger Verspätung. Mit dem Fahrplanwechsel am Sonntag startet das Konzept der überschlagenen Wende. Dabei sollen Züge künftig so eingesetzt werden, dass Verspätungen aus der Gegenrichtung nicht direkt wieder mitgenommen werden. Das soll den Betrieb stabiler machen und die Pünktlichkeit steigern. Ganz umgesetzt ist das neue System allerdings noch nicht. Erst ab August soll wirklich durchgängig ein Zug pünktlich bereitstehen, auch wenn der Gegenzug verspätet ist. Bis dahin bleibt es noch etwas unruhig im Fahrplan, so Medienberichte.
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2: Viele Wolken ziehen am Abend über den Himmel. Von Westen her kann es immer mal wieder regnen, am Alpenrand auch länger. Auch in der Nacht bleibt es bewölkt. Der Regen zieht weiter Richtung Osten und Südosten. Die Tiefstwerte liegen dann zwischen 16 und 10 Grad. Morgen im Norden und Osten viele Wolken mit Schauern, ansonsten freundlich und oft trocken, dazu maximal bis 28 Grad.
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3: Auf der A81 Stuttgart Richtung Singen. Bitte aufpassen, da steht zwischen Oberndorf am Neckar und Rottweil ein defekter PKW im Baustellenbereich. Auf der B27 Balingen Richtung Tübingen steht zwischen Dusslingen und Gomaringen ein defekter PKW auf der rechten Spur und dem Standstreifen. Und auf der A81 Singen Richtung Stuttgart sind es zwischen Böblingen Ost und dem Kreuz Stuttgart 3 Kilometer Stau. Wir wünschen euch eine gute Fahrt.
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5: Viele Wolken ziehen am Abend über den Himmel. Von Westen her kann es immer mal wieder regnen, am Alpenrand auch länger. Auch in der Nacht bleibt es bewölkt. Der Regen zieht weiter Richtung Osten und Südosten. Die Tiefstwerte liegen dann zwischen 16 und 10 Grad. Morgen im Norden und Osten viele Wolken mit Schauern, ansonsten freundlich und oft trocken, dazu maximal bis 28 Grad.
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5: Im Studio Mia Hin. Schönen guten Abend. Elon Musk ist der erste Billionär der Welt. Das berichten US-Medien. Möglich macht das der größte Börsengang der Geschichte seiner Weltraumfirma SpaceX. Aktuell steht der Kurs bei $150 pro Aktie. Das sind rund 11% über dem eigentlichen Ausgabepreis. Damit könnte der Tech-Mogul rund 75 Milliarden Dollar einsammeln. Gelingt das, würde SpaceX mit über 1,7 Billionen Dollar bewertet. Dazu sagte uns Finanzökonom Hans-Peter Burghof:
6: Zwischen dem, was das Unternehmen heute darstellt und der Bewertung, die wir haben, da liegen Welten dazwischen. Und das hängt natürlich sehr stark an der Person Elon Musk, an dem Mythos dieser Person, dem Glaube, dass er tatsächlich ja fast zaubern kann ökonomisch. Und wenn man diesen Mythos wegnimmt, dann würde man sagen, das ist eine sehr unrealistische Vorausschau in die Zukunft. Das wird so wahrscheinlich nicht passieren.
5: Frauen in Deutschland sollen künftig besser vor häuslicher Gewalt geschützt werden. Der Bundesrat hat dafür ein neues Gesetz beschlossen. Das ermöglicht unter anderem den Einsatz von elektronischen Fußfesseln bei Tätern oder auch verpflichtende Anti-Gewalt-Trainings. Nach 10 Verhandlungen gelten seit Mitternacht schärfere Migrationsregeln in der EU. Sie sehen unter anderem Asylverfahren direkt an den Außengrenzen vor. Menschen mit geringen Aussichten auf Asyl sollen dort festgehalten und bei einer Ablehnung direkt abgeschoben werden. Ob mit den neuen Regeln die Kontrollen an den deutschen Grenzen wegfallen sollten, ist in der Bundesregierung umstritten. Die SPD ist dafür. Innenminister Dobrindt von der CSU betont dagegen im ZDF nochmal:
7: Wir werden jetzt sehen, wie GEAS anläuft. Wenn GEAS funktionsfähig ist, die Zahlen zurückgehen. Wenn an den Außengrenzen der Schutz funktioniert, dann ist auch sukzessive ein Fall der Binnengrenzkontrollen möglich.
5: Fluggäste bekommen weiter ab 3 Stunden Verspätung Entschädigung. Mehrere EU-Staaten haben ihre Pläne in den Verhandlungen mit dem Parlament aufgegeben. Sie wollten erst ab 4 Stunden zahlen. Auch niedrigere Entschädigungen sind erstmal vom Tisch. Zuvor hatte es jahrelange Verhandlungen darum gegeben. Die Fußball-WM in Nordamerika nimmt weiter Fahrt auf. Nach dem Start in Mexiko sind jetzt auch die anderen beiden Gastgeber dran. Heute Abend steigt Kanada in Toronto gegen Bosnien-Herzegowina ins Turnier ein. Und kommende Nacht unserer Zeit sind die USA in Los Angeles gegen Paraguay gefordert.
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8: Auf der A81 Stuttgart Richtung Singen. Bitte aufpassen, da steht zwischen Oberndorf am Neckar und Rottweil ein defekter PKW im Baustellenbereich. Auf der B27 Balingen Richtung Tübingen steht zwischen Dusslingen und Gomaringen ein defekter PKW auf der rechten Spur und dem Standstreifen. Und auf der A81 Singen Richtung Stuttgart sind es zwischen Böblingen Ost und dem Kreuz Stuttgart 3 Kilometer Stau. Wir wünschen euch eine gute Fahrt.
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1: Ihr kennt es vielleicht, aber ich schmeck's daheim und vielleicht auch gerade vom Klo, warum auch immer, gell? Also noch, habe ich da einen Tipp, wie ihr das auch ohne Raumspray wieder angenehm nachbringt und die Gerüche entfernt, und zwar ganz einfach ein paar Streichhölzle anbrennen lassen. 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Und die Gasexplosion wird's ja schon entgehen, also nicht vergessen. Habt ihr einen Geruch im Haus oder auf dem Klo? 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Nicht vergessen.
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4: Viele Wolken ziehen am Abend über den Himmel. Von Westen her kann es immer mal wieder regnen. Am Alpenrand auch länger. Auch in der Nacht bleibt es bewölkt. Der Regen zieht weiter Richtung Osten und Südosten. Die Tiefstwerte liegen dann zwischen 16 und 10 Grad. Morgen im Norden und Osten viele Wolken mit Schauern. Ansonsten freundlich und oft trocken. Dazu maximal bis 28 Grad.
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5: Auf der A81 Stuttgart Richtung Singen. Bitte aufpassen, da steht zwischen Oberndorf am Neckar und Rottweil ein defekter PKW im Baustellenbereich. Auf der B27 Balingen Richtung Tübingen steht zwischen Dusslingen und Gomaringen ein defekter PKW auf der rechten Spur und dem Standstreifen. Und auf der A81 Singen Richtung Stuttgart sind es zwischen Böblingen Ost und dem Kreuz Stuttgart 3 Kilometer Stau. Wir wünschen euch eine gute Fahrt.
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1: Viele Wolken ziehen am Abend über den Himmel. Von Westen her kann es immer mal wieder regnen. Am Alpenrand auch länger. Auch in der Nacht bleibt es bewölkt. Der Regen zieht weiter Richtung Osten und Südosten. Die Tiefstwerte liegen dann zwischen 16 und 10 Grad. Morgen im Norden und Osten viele Wolken mit Schauern. Ansonsten freundlich und oft trocken. Dazu maximal bis 28 Grad.
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1: Im Studio Mia Hin. Schönen guten Abend. Aktuell gibt es wieder Hoffnung auf ein baldiges Ende des Iran-Kriegs. Laut Pakistans Premier Sharif haben sich die USA und das Regime in Teheran auf die Endfassung einer Friedensvereinbarung geeinigt. Mehr von Dirk Justus.
2: Sein Land arbeite nun eng mit beiden Seiten zusammen, um die nächsten Schritte abzuschließen, schrieb Sharif auf X. Zuletzt hatten die Verhandlungen für ein mögliches Ende des Krieges gestockt und es gab neue Attacken. US-Präsident Trump hatte dann überraschend Angriffe auf den Iran abgeblasen und dann ein baldiges Abkommen in Aussicht gestellt. Aber schon oft gab es Hoffnungen auf eine Vereinbarung, aus der dann nichts wurde.
1: Elon Musk ist der erste Billionär weltweit. Das berichten US-Medien. Möglich macht das der größte Börsengang der Geschichte seines Raumfahrtunternehmens SpaceX. Der Plan? 75 Milliarden Dollar einsammeln, und zwar weltweit. Das hat es so noch nicht gegeben, sagen Finanzexperten. Fluggäste behalten in der EU weiter ihren Anspruch auf Entschädigung, wenn der Flieger 3 Stunden zu spät ist. Darauf haben sich EU-Parlament und Mitgliedstaaten nach jahrelangem Streit geeinigt. André Glatzel.
3: Einige EU-Staaten wollten erst ab 4 Stunden eine Entschädigung zahlen, haben ihre Pläne in den Verhandlungen aber jetzt aufgegeben. Mit den neuen Fluggastrechten müssen Airlines Reisende künftig klarer über ihre Ansprüche informieren. Außerdem muss beim Buchungspreis auch das Handgepäck mit drin sein. Und Eltern dürfen nicht extra zur Kasse gebeten werden, wenn sie neben ihren Kindern sitzen wollen. Die Reform muss am Montag noch formal abgenommen werden.
1: Ohne Reform fehlen bei den gesetzlichen Krankenkassen nächstes Jahr 19 Milliarden Euro. Das hat Bundesgesundheitsministerin Wagen mitgeteilt. Im Bundestag warb sie für die umstrittene Gesundheitsreform. Sie verlange allen etwas ab, aber niemandem etwas Unzumutbares, so die Ministerin. Die Fußball-WM in Nordamerika nimmt weiter Fahrt auf. Nach dem Start in Mexiko sind jetzt auch die anderen beiden Gastgeber dran. Heute Abend steigt Kanada in Toronto gegen Bosnien-Herzegowina ins Turnier ein. Und kommende Nacht unserer Zeit sind die USA in Los Angeles gegen Paraguay gefordert.
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4: Auf der A81 Stuttgart Richtung Singen. Bitte aufpassen, da steht zwischen Oberndorf am Neckar und Rottweil ein defekter PKW im Baustellenbereich. Auf der B27 Balingen Richtung Tübingen steht zwischen Dusslingen und Gomaringen ein defekter PKW auf der rechten Spur und dem Standstreifen. Und auf der A81 Singen Richtung Stuttgart sind es zwischen Böblingen Ost und dem Kreuz Stuttgart 3 Kilometer Stau. Wir wünschen euch eine gute Fahrt.
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1: Viele Wolken ziehen am Abend über den Himmel. Von Westen her kann es immer mal wieder regnen. Am Alpenrand auch länger. Auch in der Nacht bleibt es bewölkt. Der Regen zieht weiter Richtung Osten und Südosten. Die Tiefstwerte liegen dann zwischen 16 und 10 Grad. Morgen im Norden und Osten viele Wolken mit Schauern. Ansonsten freundlich und oft trocken. Dazu maximal bis 28 Grad.
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2: Auf der A81 Stuttgart Richtung Singen. Bitte aufpassen, da steht zwischen Oberndorf am Neckar und Rottweil ein defekter PKW im Baustellenbereich. Auf der B27 Balingen Richtung Tübingen steht zwischen Dusslingen und Gomaringen ein defekter PKW auf der rechten Spur und dem Standstreifen. Und auf der A81 Singen Richtung Stuttgart sind es zwischen Böblingen Ost und dem Kreuz Stuttgart 3 Kilometer Stau. Wir wünschen euch eine gute Fahrt.
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1: Viele Wolken ziehen am Abend über den Himmel. Von Westen her kann es immer mal wieder regnen. Am Alpenrand auch länger. Auch in der Nacht bleibt es bewölkt. Der Regen zieht weiter Richtung Osten und Südosten. Die Tiefstwerte liegen dann zwischen 16 und 10 Grad. Morgen im Norden und Osten viele Wolken mit Schauern. Ansonsten freundlich und oft trocken. Dazu maximal bis 28 Grad.
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1: Im Studio Mia Hin. Schönen guten Abend. Geht es jetzt doch ganz schnell mit einem Ende des Iran-Kriegs? Laut Pakistans Premier Sharif haben sich die USA und das Regime in Teheran auf die Endfassung einer Friedensvereinbarung geeinigt. Sein Land arbeite nun eng mit beiden Seiten zusammen, um die nächsten

0: konkreten Schritte abzuschließen, schrieb Scharif auf X. Zuletzt hatten die Verhandlungen für ein mögliches Ende des Kriegs gestockt und es gab neue Angriffe. Elon Musk ist der erste Billionär der Welt. Möglich macht das der größte Börsengang der Geschichte seiner Weltraumfirma SpaceX. Der Kurs ist zwischenzeitlich auf $175 pro Aktie nach oben geschossen. Das sind rund 30% mehr als der eigentliche Ausgabepreis. Der Konzern wurde damit auf einen Schlag zu einem der 10 wertvollsten Konzerne der USA. Dazu sagte uns Finanzökonom Hans-Peter Burkhoff:
1: Zwischen dem, was das Unternehmen heute darstellt und der Bewertung, die wir haben, da liegen Welten dazwischen. Und das hängt natürlich sehr stark an der Person Elon Musk, an dem Mythos dieser Person, dem Glaube, dass er tatsächlich ja fast zaubern kann ökonomisch. Und wenn man diesen Mythos wegnimmt, dann würde man sagen, das ist eine sehr unrealistische Vorausschau in die Zukunft. Das wird so wahrscheinlich nicht passieren.
0: In Deutschland sollen Frauen bald besser vor häuslicher Gewalt geschützt werden. Der Bundesrat hat dafür ein neues Gesetz beschlossen. Dirk Justus.
2: Das ermöglicht etwa den Einsatz von elektronischen Fußfesseln bei den Tätern oder verpflichtet sie zu einem Anti-Gewalt-Training. Wer von Gewalt betroffen ist, soll auch ein Zusatzgerät bekommen. Das zeigt an, wenn sich ein Täter verbotenerweise nähert. Häusliche Gewalt sei eine der häufigsten Formen von Gewalt in Deutschland, hieß es zur Begründung der Neuregelung, und sie treffe besonders Frauen. Zuvor hatte der Bundestag das entsprechende Gesetz verabschiedet.
0: In der EU gelten ab heute verschärfte Asylregeln. Unter anderem sollen Asylverfahren schon an den Außengrenzen durchgeführt werden, an denen Schutzsuchende zuerst ankommen. Menschen mit geringen Aussichten auf Asyl sollen dort festgehalten und bei einem negativen Bescheid letztendlich wieder abgeschoben werden. Kurz vor ihrem ersten WM-Spiel bekommen die deutschen Fußballer Unterstützung quasi von ganz oben. Kanzler Merz hat in einem Videocall unter anderem Kapitän Kimmich und Bundestrainer Nagelsmann viel Erfolg gewünscht. Deutschland startet übermorgen gegen Curaçao ins Turnier.
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4: Auf der A81 Stuttgart Richtung Singen. Bitte aufpassen, da steht zwischen Oberndorf am Neckar und Rottweil ein defekter PKW im Baustellenbereich. Auf der B27 Balingen Richtung Tübingen steht zwischen Dusslingen und Gomaringen ein defekter PKW auf der rechten Spur und dem Standstreifen. Und auf der A81 Singen Richtung Stuttgart sind es zwischen Böblingen Ost und dem Kreuz Stuttgart 3 Kilometer Stau. Wir wünschen euch eine gute Fahrt.
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1: Viele Wolken ziehen am Abend über den Himmel. Von Westen her kann es immer mal wieder regnen. Am Alpenrand auch länger. Auch in der Nacht bleibt es bewölkt. Der Regen zieht weiter Richtung Osten und Südosten. Die Tiefstwerte liegen dann zwischen 16 und 10 Grad. Morgen im Norden und Osten viele Wolken mit Schauern. Ansonsten freundlich und oft trocken. Dazu maximal bis 28 Grad.
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2: Auf der A81 Stuttgart Richtung Singen. Bitte aufpassen, da steht zwischen Oberndorf am Neckar und Rottweil ein defekter PKW im Baustellenbereich. Auf der B27 Balingen Richtung Tübingen steht zwischen Dusslingen und Gomaringen ein defekter PKW auf der rechten Spur und dem Standstreifen. Und auf der A81 Singen Richtung Stuttgart sind es zwischen Böblingen Ost und dem Kreuz Stuttgart 3 Kilometer Stau. Wir wünschen euch eine gute Fahrt.
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1: Gleich 7 Kinder aus 5 Familien darf ich demnächst im Echertstal taufen. Beim Vorbereitungsabend habe ich nicht schlecht gestaunt, dass einige der Eltern und Paten aus der Kirche ausgetreten sind. So 2 Mamas, die voller Freude erzählt haben, dass sie sogar einmal Ministrantinnen, also Messdienerinnen waren. Das Taufgespräch verdichtete sich. Wir haben über den tieferen Sinn von Taufe gesprochen, vom Licht und dem Taufkleid, von Gemeinschaft, von Hoffnung und Zuversicht, ja, vom Leben in dieser Welt und vom Leben in der neuen Wirklichkeit Gottes. Die Kirchenaustritte und die Struktur der Kirche waren plötzlich kein Thema mehr. Unser christlicher Glaube stand jetzt im Vordergrund, was er uns bedeutet und dass wir diese frohe Botschaft Jesu auf jeden Fall unseren Kindern weitergeben möchten. Ein himmlischer Moment.
0: 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Was habt ihr erlebt? 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
1: Viele Wolken ziehen am Abend über den Himmel. Von Westen her kann es immer mal wieder regnen, am Alpenrand auch länger. Auch in der Nacht bleibt es bewölkt. Der Regen zieht weiter Richtung Osten und Südosten. Die Tiefstwerte liegen dann zwischen 16 und 10 Grad. Morgen im Norden und Osten viele Wolken mit Schauern, ansonsten freundlich und oft trocken, dazu maximal bis 28 Grad.
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1: Im Studio Imme Kasten. Schönen guten Abend. Es gibt wieder Hoffnung auf ein baldiges Ende des Iran-Krieges. Laut Pakistans Premier Sharif haben sich die USA und das Regime in Teheran auf die Endfassung einer Friedensvereinbarung geeinigt. Mehr dazu von Dirk Justus.
2: Sein Land arbeite nun eng mit beiden Seiten zusammen, um die nächsten Schritte abzuschließen, schrieb Sharif auf X. Zuletzt hatten die Verhandlungen für ein mögliches Ende des Krieges gestockt und es gab neue Attacken. US-Präsident Trump hat

0: dann überraschende Angriffe auf den Iran abgeblasen und dann ein baldiges Abkommen in Aussicht gestellt. Aber schon oft gab es Hoffnungen auf eine Vereinbarung, aus der dann nichts wurde.
1: Fluggäste bekommen weiter ab 3 Stunden Verspätung Entschädigung. Mehrere EU-Staaten haben ihre Pläne in den Verhandlungen mit dem Parlament aufgegeben. Sie wollten erst ab 4 Stunden zahlen. Auch niedrigere Entschädigungen sind erst einmal vom Tisch. Zuvor hatte es jahrelange Verhandlungen darum gegeben. Elon Musk ist der erste Billionär der Welt. Möglich macht das der größte Börsengang der Geschichte seiner Weltraumfirma SpaceX. Der Kurs ist zwischenzeitlich auf $175 pro Aktie nach oben geschossen. Das sind rund 30% mehr als der eigentliche Ausgabepreis. Der Konzern wurde damit auf einen Schlag zu einem der 10 wertvollsten Konzerne der USA. Dazu sagte uns Finanzökonom Hans-Peter Burkhof.
2: Zwischen dem, was das Unternehmen heute darstellt und der Bewertung, die wir haben. Da liegen Welten dazwischen. Und das hängt natürlich sehr stark an der Person Elon Musk, an dem Mythos dieser Person, dem Glaube, dass er tatsächlich ja fast zaubern kann ökonomisch. Und wenn man diesen Mythos wegnimmt, dann würde man sagen, das ist eine sehr unrealistische Vorausschau in die Zukunft. Das wird so wahrscheinlich nicht passieren.
1: Die EU will weniger Asylsuchende und verschärft deswegen von heute an die Regeln. Asylverfahren sollen jetzt direkt an den EU-Außengrenzen durchgeführt werden, an denen Schutzsuchende ankommen. Wer keine guten Aussichten auf Asyl hat, der soll festgehalten und bei Ablehnung direkt wieder abgeschoben werden. Kurz vor ihrem ersten WM-Spiel bekommen die deutschen Fußballer Unterstützung quasi von ganz oben. Kanzler Merz hat in einem Videocall unter anderem Kapitän Kimmich und Bundestrainer Nagelsmann viel Erfolg gewünscht. Deutschland startet übermorgen gegen Curaçao ins Turnier.
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4: Auf der A81 Stuttgart Richtung Singen. Bitte aufpassen, da steht zwischen Oberndorf am Neckar und Rottweil ein defekter PKW im Baustellenbereich. Auf der B27 Balingen Richtung Tübingen steht zwischen Dusslingen und Gomaringen ein defekter PKW auf der rechten Spur und dem Standstreifen. Und auf der A81 Singen Richtung Stuttgart sind es zwischen Böblingen Ost und dem Kreuz Stuttgart 3 Kilometer Stau. Wir wünschen euch eine gute Fahrt.
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1: Viele Wolken ziehen am Abend über den Himmel. Von Westen her kann es immer mal wieder regnen, am Alpenrand auch länger. Auch in der Nacht bleibt es bewölkt. Der Regen zieht weiter Richtung Osten und Südosten. Die Tiefstwerte liegen dann zwischen 16 und 10 Grad. Morgen im Norden und Osten viele Wolken mit Schauern, ansonsten freundlich und oft trocken, dazu maximal bis 28 Grad.
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2: Auf der A81 Stuttgart Richtung Singen, bitte aufpassen, da steht zwischen Oberndorf am Neckar und Rottweil ein defekter PKW im Baustellenbereich. Auf der B27 Balingen Richtung Tübingen steht zwischen Dusslingen und Gomaringen ein defekter PKW auf der rechten Spur und dem Standstreifen. Und auf der A81 Singen Richtung Stuttgart sind es zwischen Böblingen Ost und dem Kreuz Stuttgart 3 Kilometer Stau. Wir wünschen euch eine gute Fahrt.
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1: Viele Wolken ziehen am Abend über den Himmel. Von Westen her kann es immer mal wieder regnen, am Alpenrand auch länger. Auch in der Nacht bleibt es bewölkt. Der Regen zieht weiter Richtung Osten und Südosten. Die Tiefstwerte liegen dann zwischen 16 und 10 Grad. Morgen im Norden und Osten viele Wolken mit Schauern, ansonsten freundlich und oft trocken, dazu maximal bis 28 Grad.
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2: Im Studio Imme Kasten. Schönen guten Abend.
3: Geht es jetzt doch ganz schnell mit dem Ende des Iran-Krieges? Laut Pakistans Premier Sharif haben sich die USA und das Regime in Teheran auf die Endfassung einer Friedensvereinbarung geeinigt. Sein Land arbeite nun eng mit beiden Seiten zusammen, um die nächsten Schritte abzuschließen, schrieb Sharif auf X. Zuletzt hatten die Verhandlungen für ein mögliches Ende des Krieges gestockt. Es gab neue Angriffe. Elon Musk ist der erste Billionär weltweit. Möglich macht das der größte Börsengang der Geschichte seines Raumfahrtunternehmens SpaceX. Der Konzern wurde auf einen Schlag zu einem der 10 wertvollsten Konzerne der USA. Das hat es so noch nicht gegeben, sagen Finanzexperten. Fluggäste behalten in der EU weiter ihren Anspruch auf Entschädigung, wenn der Flieger 3 Stunden zu spät ist. Darauf haben sich EU-Parlament und Mitgliedstaaten nach jahrelangem Streit geeinigt. Mehr dazu von André Glatzel.
4: Einige EU-Staaten wollten erst ab 4 Stunden eine Entschädigung zahlen, haben ihre Pläne in den Verhandlungen aber jetzt aufgegeben. Mit den neuen Fluggastrechten müssen Airlines Reisende künftig klarer über ihre Ansprüche informieren. Außerdem muss beim Buchungspreis auch das Handgepäck mit drin sein. Und Eltern dürfen nicht extra zur Kasse gebeten werden, wenn sie neben ihren Kindern sitzen wollen. Die Reform muss am Montag noch formal abgenommen werden.
3: Frauen in Deutschland sollen künftig besser vor häuslicher Gewalt geschützt werden. Der Bundesrat hat dafür ein neues Gesetz beschlossen. Das ermöglicht unter anderem den Einsatz von elektronischen Fußfesseln bei Tätern oder auch verpflichtende Anti-Gewalt-Trainings.

0: Der Ostseewal ist nur wenige Tage nach der Rettungsaktion Anfang Mai gestorben. Das hat eine Auswertung der Tracker-Daten ergeben, so Mecklenburg-Vorpommerns Umweltminister Backhaus. Die genaue Todesursache blieb demnach unklar. Bund und Küstenländer wollen nun Leitlinien für die Strandung lebender Wale erstellen.
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2: Auf der A81 Stuttgart Richtung Singen. Bitte aufpassen, da steht zwischen Oberndorf am Neckar und Rottweil ein defekter PKW im Baustellenbereich. Auf der B27 Balingen Richtung Tübingen steht zwischen Dusslingen und Gomaringen ein defekter PKW auf der rechten Spur und dem Standstreifen. Und auf der A81 Singen Richtung Stuttgart sind es zwischen Böblingen Ost und dem Kreuz Stuttgart 3 Kilometer Stau. Wir wünschen euch eine gute Fahrt.
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1: Viele Wolken ziehen am Abend über den Himmel. Von Westen her kann es immer mal wieder regnen. Am Alpenrand auch länger. Auch in der Nacht bleibt es bewölkt. Der Regen zieht weiter Richtung Osten und Südosten. Die Tiefstwerte liegen dann zwischen 16 und 10 Grad. Morgen im Norden und Osten viele Wolken mit Schauern. Ansonsten freundlich und oft trocken. Dazu maximal bis 28 Grad.
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2: Auf der A81 Stuttgart Richtung Singen. Bitte aufpassen, da steht zwischen Oberndorf am Neckar und Rottweil ein defekter PKW im Baustellenbereich. Auf der B27 Balingen Richtung Tübingen steht zwischen Dusslingen und Gomaringen ein defekter PKW auf der rechten Spur und dem Standstreifen. Und auf der A81 Singen Richtung Stuttgart sind es zwischen Böblingen Ost und dem Kreuz Stuttgart 3 Kilometer Stau. Wir wünschen euch eine gute Fahrt.
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1: Erst noch viele Wolken und ab und zu Regen. Das Ganze lässt dann später nach. Am Tage bleibt es im Norden eher grau mit häufigen Schauern. Im Süden dafür meist trocken und deutlich wärmer. Das Ganze mit bis zu 28 Grad maximal.
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1: Im Studio Immekasten. Schönen guten Abend. Geht es jetzt doch ganz schnell mit dem Ende des Iran-Krieges? Laut Pakistans Premier Sharif haben sich die USA und das Regime in Teheran auf die Endfassung einer Friedensvereinbarung geeinigt. Sein Land arbeite nun eng mit beiden Seiten zusammen, um die nächsten Schritte abzuschließen, schrieb Sharif auf X. Zuletzt hatten die Verhandlungen für ein mögliches Ende des Krieges gestockt. Es gab neue Angriffe. Elon Musk ist der erste Billionär weltweit. Möglich macht das der größte Börsengang der Geschichte seines Raumfahrtunternehmens SpaceX. Der Konzern wurde auf einen Schlag zu einem der 10 wertvollsten Konzerne der USA. Das hat es so noch nicht gegeben, sagen Finanzexperten. Fluggäste behalten in der EU weiter ihren Anspruch auf Entschädigung, wenn der Flieger 3 Stunden zu spät ist. Darauf haben sich EU-Parlament und Mitgliedstaaten nach jahrelangem Streit geeinigt. Mehr dazu von André Glatzel.
2: Einige EU-Staaten wollten erst ab 4 Stunden eine Entschädigung zahlen, haben ihre Pläne in den Verhandlungen aber jetzt aufgegeben. Mit den neuen Fluggastrechten müssen Airlines Reisende künftig klarer über ihre Ansprüche informieren. Außerdem muss beim Buchungspreis auch das Handgepäck mit drin sein. Und Eltern dürfen nicht extra zur Kasse gebeten werden, wenn sie neben ihren Kindern sitzen wollen. Die Reform muss am Montag noch formal abgenommen werden.
1: Der Ostseewal ist nur wenige Tage nach der Rettungsaktion Anfang Mai gestorben. Das hat eine Auswertung der Tracker-Daten ergeben, so Mecklenburg-Vorpommerns Umweltminister Backhaus. Die genaue Todesursache blieb demnach unklar. Bund und Küstenländer wollen nun Leitlinien für die Strandung lebender Wale erstellen.

0: Co-Gastgeber Kanada ist mit einem Unentschieden in die Fußball-Weltmeisterschaft gestartet. Die Partie gegen Bosnien-Herzegowina endete 1:1. Auch im Stadion in Toronto hat es zuvor eine Eröffnungsfeier gegeben. Nachher in der Nacht um 3 Uhr steigt dann auch der dritte Gastgeber dieser WM, die USA, ins Turnier ein, und zwar gegen Paraguay.
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2: Auf der A81 Stuttgart Richtung Singen. Bitte aufpassen, da steht zwischen Oberndorf am Neckar und Rottweil ein defekter PKW im Baustellenbereich. Auf der B27 Balingen Richtung Tübingen steht zwischen Dusslingen und Gomaringen ein defekter PKW auf der rechten Spur und dem Standstreifen. Und auf der A81 Singen Richtung Stuttgart sind es zwischen Böblingen Ost und dem Kreuz Stuttgart 3 Kilometer Stau. Wir wünschen euch eine gute Fahrt.
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1: Auf der A81 Stuttgart Richtung Singen. Bitte aufpassen, da steht zwischen Oberndorf am Neckar und Rottweil ein defekter PKW im Baustellenbereich. Auf der B27 Balingen Richtung Tübingen steht zwischen Dusslingen und Gomaringen ein defekter PKW auf der rechten Spur und dem Standstreifen. Und auf der A81 Singen Richtung Stuttgart sind es zwischen Böblingen Ost und dem Kreuz Stuttgart 3 Kilometer Stau. Wir wünschen euch eine gute Fahrt.
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1: Erst noch viele Wolken und ab und zu Regen. Das Ganze lässt dann später nach. Am Tage bleibt es im Norden eher grau mit häufigen Schauern. Im Süden dafür meist trocken und deutlich wärmer. Das Ganze mit bis zu 28 Grad maximal.
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1: Im Studio Imme Kasten. Es gibt wieder Hoffnung auf ein baldiges Ende des Iran-Krieges. Laut Pakistans Premier Sharif haben sich die USA und das Regime in Teheran auf die Endfassung einer Friedensvereinbarung geeinigt. Mehr dazu von Dirk Justus.
2: Sein Land arbeite nun eng mit beiden Seiten zusammen, um die nächsten Schritte abzuschließen, schrieb Sharif auf X. Zuletzt hatten die Verhandlungen für ein mögliches Ende des Krieges gestockt und es gab neue Attacken. US-Präsident Trump hatte dann überraschende Angriffe auf den Iran abgeblasen und dann ein baldiges Abkommen in Aussicht gestellt, aber schon oft gab es Hoffnungen auf eine Vereinbarung, aus der dann nichts wurde.
1: Elon Musk ist der erste Billionär der Welt. Möglich macht das der größte Börsengang der Geschichte mit seiner Weltraumfirma SpaceX. Der Kurs ist zwischenzeitlich auf $175 pro Aktie nach oben geschossen. Das sind rund 30% mehr als der eigentliche Ausgabepreis. In Deutschland sollen Frauen besser vor häuslicher Gewalt geschützt werden. Der Bundesrat hat dafür ein neues Gesetz beschlossen. Dirk Justus.
2: Das ermöglicht etwa den Einsatz von elektronischen Fußfesseln bei den Tätern oder verpflichtet sie zu einem Anti-Gewalt-Training. Wer von Gewalt betroffen ist, soll auch ein Zusatzgerät bekommen. Das zeigt an, wenn sich ein Täter verbotenerweise nähert. Häusliche Gewalt sei eine der häufigsten Formen von Gewalt in Deutschland, hieß es zur Begründung der Neuregelung, und sie treffe besonders Frauen. Zuvor hatte der Bundestag das entsprechende Gesetz verabschiedet.
1: Fluggäste bekommen weiter ab 3 Stunden Verspätung Entschädigung. Mehrere EU-Staaten haben ihre Pläne in den Verhandlungen mit dem Parlament aufgegeben. Sie wollten erst ab 4 Stunden zahlen. Auch niedrigere Entschädigungen sind erst einmal vom Tisch. Zuvor hatte es jahrelange Verhandlungen darum gegeben. Co-Gastgeber Kanada ist mit einem Unentschieden in die Fußball-Weltmeisterschaft gestartet. Die Partie gegen Bosnien-Herzegowina endete 1:1. Auch im Stadion in Toronto hat es zuvor eine Eröffnungsfeier gegeben. Nachher in der Nacht um 3 Uhr steigt dann auch der dritte Gastgeber dieser WM, die USA, ins Turnier ein, und zwar gegen Paraguay.
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3: Auf der A81 Stuttgart Richtung Singen. Bitte aufpassen, da steht zwischen Oberndorf am Neckar und Rottweil ein defekter PKW im Baustellenbereich. Auf der B27 Balingen Richtung Tübingen steht zwischen Dusslingen und Gomaringen

0: ein defekter PKW auf der rechten Spur und dem Standstreifen. Und auf der A81 singen Richtung Stuttgart sind es zwischen Böblingen Ost und dem Kreuz Stuttgart 3 Kilometer Stau. Wir wünschen euch eine gute Fahrt.
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1: Auf der A81 Stuttgart Richtung Singen. Bitte aufpassen, da steht zwischen Oberndorf am Neckar und Rottweil ein defekter PKW im Baustellenbereich. Auf der B27 Balingen Richtung Tübingen steht zwischen Dusslingen und Gomaringen ein defekter PKW auf der rechten Spur und dem Standstreifen. Und auf der A81 Singen Richtung Stuttgart sind es zwischen Böblingen Ost und dem Kreuz Stuttgart 3 Kilometer Stau. Wir wünschen euch eine gute Fahrt.
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1: Erst noch viele Wolken und ab und zu Regen. Das Ganze lässt dann später nach. Am Tage bleibt es im Norden eher grau mit häufigen Schauern. Im Süden dafür meist trocken und deutlich wärmer. Das Ganze mit bis zu 28 Grad maximal.
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1: Im Studio Imme Kasten. Es gibt wieder Hoffnung auf ein baldiges Ende des Iran-Krieges. Laut Pakistans Premier Sharif haben sich die USA und das Regime in Teheran auf die Endfassung einer Friedensvereinbarung geeinigt. Mehr dazu von Dirk Justus.
2: Sein Land arbeite nun eng mit beiden Seiten zusammen, um die nächsten Schritte abzuschließen, schrieb Sharif auf X. Zuletzt hatten die Verhandlungen für ein mögliches Ende des Krieges gestockt und es gab neue Attacken. US-Präsident Trump hatte dann überraschende Angriffe auf den Iran abgeblasen und dann ein baldiges Abkommen in Aussicht gestellt. Aber schon oft gab es Hoffnungen auf eine Vereinbarung, aus der dann nichts wurde.
1: Fluggäste behalten in der EU weiter ihren Anspruch auf Entschädigung, wenn der Flieger 3 Stunden zu spät ist. Darauf haben sich EU-Parlament und Mitgliedstaaten nach jahrelangem Streit geeinigt. Mit den neuen Fluggastrechten müssen Airlines Reisende künftig klarer über ihre Ansprüche informieren. Außerdem dürfen Eltern nicht extra zur Kasse gebeten werden, wenn sie neben ihren Kindern sitzen wollen. Die Reform muss am Montag nochmal formal abgenommen werden. Elon Musk ist der erste Billionär weltweit. Möglich macht das der größte Börsengang der Geschichte seines Raumfahrtunternehmens SpaceX. Der Konzern wurde auf einen Schlag zu einem der 10 wertvollsten Konzerne der USA. Das hat es so noch nicht gegeben, sagen Finanzexperten. Frauen in Deutschland sollen künftig besser vor häuslicher Gewalt geschützt werden. Der Bundesrat hat dafür ein neues Gesetz beschlossen. Das ermöglicht unter anderem den Einsatz von elektronischen Fußfesseln bei Tätern oder auch verpflichtende Anti-Gewalt-Trainings. Co-Gastgeber Kanada ist mit einem Unentschieden in die Fußball-Weltmeisterschaft gestartet. Die Partie gegen Bosnien-Herzegowina endete 1:1. Auch im Stadion in Toronto hat es zuvor eine Eröffnungsfeier gegeben. Nachher in der Nacht um 3 Uhr steigt dann auch der dritte Gastgeber dieser WM, die USA, ins Turnier ein, und zwar gegen Paraguay.
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3: Auf der A81 Stuttgart Richtung Singen. Bitte aufpassen, da steht zwischen Oberndorf am Neckar und Rottweil ein defekter PKW im Baustellenbereich. Auf der B27 Balingen Richtung Tübingen steht zwischen Dusslingen und Gomaringen ein defekter PKW auf der rechten Spur und dem Standstreifen. Und auf der A81 Singen Richtung Stuttgart sind es zwischen Böblingen Ost und dem Kreuz Stuttgart 3 Kilometer Stau. Wir wünschen euch eine gute Fahrt.
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